0: Patienten zu stärken. Claudia Wächter, Nachrichtenredaktion.
1: Schwere Unwetter haben in einigen Teilen Deutschlands erhebliche Schäden angerichtet. Im Norden von Rheinland-Pfalz etwa wurden 2 Menschen durch einen umstürzenden Baum schwer verletzt. Außerdem wurden etliche Dächer abgedeckt, Fassadenteile stürzten ab und Gegenstände flogen umher. Das ganze Ausmaß der Schäden ist noch nicht absehbar. Und im brandenburgischen Fürstenwalde-Spree soll es einen Tornado gegeben haben. Ein Dach wurde abgedeckt und Bäume stürzten um. Über verletzte Personen ist im Moment noch nichts bekannt. Mit Blick auf niedrige Gasspeicherstände sehen Bundeswirtschaftsministerium und Bundesnetzagentur die Wirtschaft in der Pflicht. Die Füllung der deutschen Speicher, die im Moment rund zur Hälfte ausgelastet sind, sei sehr gering. Das sagte eine Ministeriumssprecherin. Sie forderte die Händler auf, einzuspeichern.
2: Der früher wichtigste Gaslieferant Russland ist schon mit Beginn des Ukraine-Kriegs weggebrochen. Und der Iran-Krieg sorgt für weitere Knappheit. Die Transporte kommen kaum durch die Straße von Hormuz und das treibt die Preise in die Höhe. Normalerweise kaufen die Händler im Sommer ein, um das Gas in der Heizperiode zu verkaufen. Aber aktuell sind die Speicher nur halb voll. Im November müssten sie nach gesetzlichen Vorgaben zu 80% gefüllt sein. Für eine sichere Versorgung im Winter sieht das Wirtschaftsministerium die Händler in der Pflicht. Ursula Winkler, Nachrichtenredaktion.
1: Zum Radsport. Der Tour de France Dritte Isaac del Toro hat den Prolog der Deutschlandtour gewonnen. Der Mexikaner fuhr auf dem 2,6 Kilometer langen Kurs im hessischen Bad Orb die schnellste Zeit und holte sich damit das erste Führungstrikot. Bester Deutscher war Tobias Müller auf Rang 10. Zum Wetter die aktuelle Vorhersage des Deutschen Wetterdienstes. In der restlichen Nacht ziehen von der Mitte Schauer Richtung Osten, auch an den Alpen regnet es. Im Rest meist trocken, die Werte liegen in der Früh zwischen 17 und 10 Grad. Tagsüber zunächst überwiegend trocken, später ziehen dann im Nordwesten Schauer auf, die sich bis zum Nachmittag auf die ganze Nordhälfte ausweiten. Im Süden und Südosten ab dem Nachmittag teils kräftige Gewitter. Im Rest wechselnd bewölkt und meist trocken, 20 bis 28 Grad maximal.
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1: Ich bin David Riemer. US-Präsident Trump hat dem Iran mit einem beispiellosen Wirtschaftskrieg gedroht. Hintergrund sind fehlende Erfolge bei den Verhandlungen mit Teheran. Jedes Land, das den Iran unterstützt, müsse mit gewaltigen wirtschaftlichen Konsequenzen rechnen. Das schrieb er auf seiner Plattform True Social. Wie genau er die Führung in Teheran in die Knie zwingen will, schrieb er allerdings nicht. Versicherer schätzen, dass in Deutschland viele Millionen Arbeitsstunden durch Hitze verloren gehen. Der Hauptgeschäftsführer der deutschen gesetzlichen Unfallversicherung Fassauer weist auch auf ein erhöhtes Unfallrisiko hin. Ab 30 Grad gäbe es etwa 8% mehr Arbeitsunfälle als bei Temperaturen zwischen 10 und 15 Grad, sagte er.
2: Die Zahl dieser Hitzetage hat sich seit den 1950ern etwa verdreifacht, rechnet der Experte vor. Für jemanden auf einem Gerüst, an einer Maschine oder hinter dem Steuer könne nachlassende Konzentration schwerwiegende Folgen haben. So verzeichnen die Versicherer an Hitzetagen auch deutlich mehr Unfälle auf dem Arbeitsweg. Und allein im Jahr 2023 seien schätzungsweise 37 Millionen Arbeitsstunden durch Hitze verloren gegangen. Die Versicherer fordern einen besseren Hitzeschutz. Ursula Winkler, Nachrichtenredaktion.
1: 4 Jahre nach den Anschlägen auf die Nord Stream Pipelines ist ein zweiter Verdächtiger gefasst worden. Das teilte die Bundesanwaltschaft in Karlsruhe mit. Es handelt sich um einen ukrainischen Taucher, der schon einmal in Polen festgenommen war. Diesmal wurde er in Kroatien gefasst.
3: Die polnische Justiz hatte den deutschen Auslieferungsantrag im vergangenen Herbst abgelehnt und den Ukrainer freigelassen. Jetzt ging er den Ermittlern in der kroatischen Küstenstadt Pula erneut ins Netz. Die Bundesanwaltschaft will ihn nach Deutschland überstellen lassen. Der ausgebildete Taucher soll Teil der Gruppe gewesen sein, die im September 2022 Sprengsätze an den Gaspipelines platzierte. Einer seiner mutmaßlichen Komplizen wurde kürzlich am Oberlandesgericht Hamburg angeklagt. Ob und wann es dort zum Prozess kommt, ist aber noch unklar. Aus Karlsruhe, Jacqueline Melcher.
1: In Teilen Deutschlands haben Unwetter mit Starkregen und Sturmböen schwere Schäden angerichtet. Betroffen waren unter anderem Rheinland-Pfalz, Thüringen und Bayern. Im Norden von Rheinland-Pfalz wurden 2 Menschen durch einen umstürzenden Baum schwer verletzt. Im brandenburgischen Fürstenwalde Spree soll es einen Tornado gegeben haben. Ein Dach wurde abgedeckt und Bäume stürzten um. Nach derzeitigem Kenntnisstand wurden hier keine Menschen verletzt. Zum Wetter die aktuelle Vorhersage des Deutschen Wetterdienstes. In der restlichen Nacht ziehen von der Mitte Schauer Richtung Osten, auch an den Alpen regnet es. Im Rest meist trocken, die Werte liegen in der Früh zwischen 17 und 10 Grad. Tagsüber zunächst überwiegend trocken, später ziehen dann im Nordwesten Schauer auf, die sich bis zum Nachmittag auf die ganze Nordhälfte ausweiten. Im Süden und Südosten ab dem Nachmittag teils kräftige Gewitter. Im Rest wechselnd bewölkt und meist trocken, 20 bis 28 Grad maximal.
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2: Ich bin David Riemer. US-Präsident Trump droht dem Iran mit einem beispiellosen Wirtschaftskrieg. Hintergrund sind fehlende Erfolge bei den Verhandlungen mit Teheran. Auch Länder, die den Iran unterstützen, müssten mit gewaltigen wirtschaftlichen Konsequenzen rechnen. Das schrieb Trump auf seiner Plattform True Social.
3: Der Frust ist groß. Der Iran lässt sich nicht in die Knie zwingen und Trump gehen langsam Druck und Drohungen aus. Nun verkündet er einen gewaltigen Wirtschaftskrieg, eine ökonomische Apokalypse für den Iran. Eine verheerende Wirtschaftsoperation mit Maßnahmen historischen Ausmaßes. Vermutlich denkt er an eine Ausweitung der sowieso schon bestehenden Sanktionen und weitere drastische Wirtschaftsblockaden. Alle Verbündeten der USA müssten mitspielen, fordert Trump, sonst drohten auch ihnen gewaltige wirtschaftliche Konsequenzen. Aus den USA, Tina Eck.
2: Wegen der geringen Füllstände der Gasspeicher warnt der Verbraucherzentrale Bundesverband vor steigenden Preisen für Gaskunden. Niedrige Speicherstände könnten die angespannte Lage auf den Energiemärkten im kommenden Winter weiter verschärfen. Das sagte eine Sprecherin. Die deutschen Speicher sind im Moment zu gut 50% gefüllt. Vor einem Jahr waren es knapp 67%. Gaskunden sollten prüfen, ob ihr Vertrag über den Winter hinaus eine Preisbindung vorsieht. Weniger als 7 Stunden Schlaf pro Nacht? Experten zufolge ist das auch für Erwachsene zu kurz. In Deutschland trifft das aber auf 4 von 10 Menschen zu. Das zeigt eine Untersuchung des Robert-Koch-Instituts.
4: Vor allem Männer haben hierzulande kurze Nächte. Besonders auffällig ist die Gruppe der 45- bis 64-Jährigen. Hier schläft mehr als jeder zweite Mann, weniger als die empfohlenen mindestens 7 Stunden. Die Wochenenden sind erholsamer. Hier schläft nur jede 5. Frau und jeder 4. Mann zu wenig. Auf Dauer kann Schlafmangel den Forschern nach ungesund werden. Die Studie zeigt Zusammenhänge mit Bluthochdruck und einem höheren Risiko für Adipositas, Diabetes, Herz-Kreislauf-Probleme oder psychische Erkrankungen. Ursula Winkler, Nachrichtenredaktion.
2: In Teilen Deutschlands haben Unwetter mit Starkregen und Sturmböen schwere Schäden angerichtet. Betroffen waren unter anderem Rheinland-Pfalz, Thüringen und Bayern. Im Norden von Rheinland-Pfalz wurden 2 Menschen durch einen umstürzenden Baum schwer verletzt. Im brandenburgischen Fürstenwalde-Spree soll ein Tornado gewütet haben. Nach derzeitigem Kenntnisstand wurden hier keine Menschen verletzt. Zum Wetter die aktuelle Vorhersage des Deutschen Wetterdienstes. Am Vormittag meist trocken, im Nordwesten ziehen Schauer auf, die sich später auf die ganze Nordhälfte ausweiten. Im Süden und Südosten nachmittags und abends teils kräftiger Regen. Im Rest überwiegend trocken, Höchstwerte 20 bis 28 Grad. Morgen am Freitag im Süden und Südosten Regen, von der Mitte bis in die Osthälfte längere Zeit Sonne. Im Nordwesten einzelne Schauer, maximal 20 bis 27 Grad.
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4: Ich bin David Riemer. Jedes Jahr wenden sich tausende Menschen mit einem Verdacht auf Behandlungsfehler an den medizinischen Dienst. Heute legen die Gutachter neue Zahlen vor. Schon seit Jahren zeigen diese Statistiken, Behandlungsfehler sind keine Einzelfälle.
5: Der Arzt übersieht einen Knochenbruch oder Laborwerte werden vertauscht. Darf eigentlich nicht passieren, aber auch bei ihrer letzten Erhebung zählten die Gutachter rund 3700 Behandlungsfehler und oft mit krassen Folgeschäden für die Patienten. Viele starben sogar. Ein Riesenproblem ist zudem, dass die Dunkelziffer erheblich höher ist. Experten fordern deshalb, die Rechte und auch die Sicherheit der Patienten zu stärken. Claudia Wächter, Nachrichtenredaktion.
4: US-Präsident Trump hat dem Iran mit einem beispiellosen Wirtschaftskrieg gedroht. Hintergrund sind fehlende Erfolge bei den Verhandlungen mit Teheran. Jedes Land, das den Iran unterstützt, müsse mit gewaltigen wirtschaftlichen Konsequenzen rechnen. Das schrieb er auf seiner Plattform True Social. Wie genau er die Führung in Teheran in die Knie zwingen will, schrieb er allerdings nicht. Versicherer schätzen, dass in Deutschland viele Millionen Arbeitsstunden durch Hitze verloren gehen. Der Hauptgeschäftsführer der deutschen gesetzlichen Unfallversicherung Fassauer weist auch auf ein erhöhtes Unfallrisiko hin. Ab 30 Grad gäbe es etwa 8% mehr Arbeitsunfälle als bei Temperaturen zwischen 10 und 15 Grad, sagte er.
6: Die Zahl dieser Hitzetage hat sich seit den 1950ern etwa verdreifacht, rechnet der Experte vor. Für jemanden auf einem Gerüst, an einer Maschine oder hinter dem Steuer könne nachlassende Konzentration schwerwiegende Folgen haben. So verzeichnen die Versicherer an Hitzetagen auch deutlich mehr Unfälle auf dem Arbeitsweg. Und allein im Jahr 2023 seien schätzungsweise 37 Millionen Arbeitsstunden durch Hitze verloren gegangen. Die Versicherer fordern einen besseren Hitzeschutz. Ursula Winkler, Nachrichtenredaktion.
4: In Teilen Deutschlands haben Unwetter mit Starkregen und Sturmböen schwere Schäden angerichtet. Betroffen waren unter anderem Rheinland-Pfalz, Thüringen und Bayern. Im Norden von Rheinland-Pfalz wurden 2 Menschen durch einen umstürzenden Baum schwer verletzt. Im brandenburgischen Fürstenwalde Spree soll es einen Tornado gegeben haben. Ein Dach wurde abgedeckt und Bäume stürzten um. Nach derzeitigem Kenntnisstand wurden hier keine Menschen verletzt. Zum Wetter die aktuelle Vorhersage des Deutschen Wetterdienstes. Am Vormittag meist trocken, im Nordwesten ziehen Schauer auf, die sich später auf die ganze Nordhälfte ausweiten. Im Süden und Südosten nachmittags und abends teils kräftiger Regen, im Rest überwiegend trocken, Höchstwerte 20 bis 28 Grad. Morgen am Freitag im Süden und Südosten Regen, von der Mitte bis in die Osthälfte längere Zeit Sonne. Im Nordwesten einzelne Schauer, maximal 20 bis 27 Grad.
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1: Ich bin Diana Kramer. US-Präsident Donald Trump droht dem Iran mit einem beispiellosen Wirtschaftskrieg. Hintergrund sind fehlende Erfolge bei den Verhandlungen mit Teheran. Auch Länder, die den Iran unterstützen, müssen mit gewaltigen wirtschaftlichen Konsequenzen rechnen, schrieb Trump auf seiner Plattform Truth Social.
2: Der Frust ist groß. Der Iran lässt sich nicht in die Knie zwingen und Trump gehen langsam Druck und Drohungen aus. Nun verkündet er einen gewaltigen Wirtschaftskrieg, eine ökonomische Apokalypse für den Iran. Eine verheerende Wirtschaftsoperation mit Maßnahmen historischen Ausmaßes. Vermutlich denkt er an eine Ausweitung der sowieso schon bestehenden Sanktionen und weitere drastische Wirtschaftsblockaden. Tina Eck, USA.
1: Abgedeckte Dächer, Stromausfälle und zahlreiche umgestürzte Bäume. In Teilen Deutschlands haben Unwetter mit Starkregen und Sturmböen schwere Schäden angerichtet. Es soll mehrere Verletzte geben. In Rheinland-Pfalz kam eine Frau ums Leben. Betroffen waren auch Thüringen und Bayern. In Südbrandenburg soll es einen Tornado gegeben haben. Mit Blick auf niedrige Gasspeicherstände sehen Bundeswirtschaftsministerium und Bundesnetzagentur die Wirtschaft in der Pflicht. Die deutschen Speicher seien aktuell nur rund zur Hälfte ausgelastet, sagte eine Sprecherin des Ministeriums und forderte die Händler auf, einzuspeichern.
3: Der früher wichtigste Gaslieferant Russland ist schon mit Beginn des Ukraine-Kriegs weggebrochen und der Iran-Krieg sorgt für weitere Knappheit. Die Transporte kommen kaum durch die Straße von Hormuz und das treibt die Preise in die Höhe. Normalerweise kaufen die Händler im Sommer ein, um das Gas in der Heizperiode zu verkaufen, aber aktuell sind die Speicher nur halb voll. Im November müssten sie nach gesetzlichen Vorgaben zu 80% gefüllt sein. Für eine sichere Versorgung im Winter sieht das Wirtschaftsministerium die Händler in der Pflicht und verwies auf weitere Lieferanten wie Norwegen, Frankreich oder Belgien. Ursula Winkler, Nachrichtenredaktion.
1: Prinz Harry und seine Frau Meghan planen Medienberichten zufolge eine Rückkehr nach Großbritannien. Das Paar wolle noch in diesem Monat mit seinen Kindern aus Kalifornien ins Vereinigte Königreich zurückkehren, melden der Daily Telegraph und die Sun. Eine offizielle Bestätigung gibt es bislang nicht. Harry und Meghan hatten sich 2020 von ihren royalen Pflichten losgesagt und waren in die USA gezogen. Das Verhältnis zur Königsfamilie galt seither als zerrüttet.
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4: Momentan in Hamburg 14 Grad, in Emden 15, Bremen 14, Bielefeld 15, Kassel 16 und Merzig im Saarland 17 Grad. Heute erst noch oft trocken, später unbeständiger. Vor allen Dingen ganz im Norden und im Westen ziehen Schauer und Gewitter auf. Im Süden und Südosten Deutschlands können die am Nachmittag auch teils kräftig ausfallen. Dazu gibt es aber auch freundliche Abschnitte. Höchstwerte zwischen 20 und 28 Grad.
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4: 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Ich sage tausendmal Dankeschön euch fürs Einschalten. Kerstin Ott sagt tausendmal Nein in ihrem aktuellen Hit gleich. Vorher Nena mit einem tollen Schlager, Dino nur geträumt. Und wir starten rein mit Ramon Roselli und Nelson Müller. Du bist alles, was ich will. Schönen Donnerstag.
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0: 13:06, guten Morgen.
1: 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Heute ist
0: Donnerstag, der 20. August 2026. Heute vor 35 Jahren erklärt das estnische Parlament die Unabhängigkeit Estlands von der Sowjetunion. Die Entscheidung fällt während des Putschversuchs in Moskau und markiert einen wichtigen Schritt auf dem Weg zur Auflösung der Sowjetunion sowie zur Wiederherstellung der staatlichen Eigenständigkeit Estlands. Wenn ihr heute Geburtstag habt, dann feiert ihr zusammen mit Kalle Pohl. Der deutsche Komiker, Kabarettist und Schauspieler wird heute 75. Einem Millionenpublikum wurde er vor allem durch die erfolgreiche Satire- und Comedy-Show 7 Tage, 7 Köpfe bekannt, in der er über viele Jahre zu den festen Publikumslieblingen gehörte. Und heute ist Welttag der Mücke. Der Aktionstag erinnert an die wichtige medizinische Erkenntnis, dass Mücken Krankheiten wie Malaria übertragen können. Ein Tag also für die Wissenschaft und vielleicht auch eine Erinnerung daran, das Mückenspray nicht zu vergessen.
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Schlagerdino von Tony Holiday bei Antenne Schlager. Jetzt haben wir noch so ein Schlagerdino für euch, allerdings sehr frisch aufgenommen, frisch und neu in diesem Jahr von Pauline. Mireille Mathieu hat das schon gesungen. Schau mich bitte nicht so an. Jetzt für euren Donnerstagmorgen um 19 nach 6.

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0: Hessen der Lahn-Dill-Kreis mit den Städten Wetzlar und Solms. Dort wurden zahlreiche Häuser beschädigt. Einige sind nach den Unwettern teilweise unbewohnbar. Auch im Landkreis Gießen kam es zu größeren Einsätzen. International sorgt US-Präsident Donald Trump für neue Spannungen. Er droht dem Iran mit einem sogenannten Wirtschaftskrieg. Länder, die Teheran unterstützten, müssten mit harten wirtschaftlichen Konsequenzen rechnen. Konkrete Maßnahmen nannte Trump zunächst nicht. Und zum Sport. Die deutschen Hockeyherren haben bei der Weltmeisterschaft als Gruppensieger die Zwischenrunde erreicht. Gegen Frankreich gab es zum Abschluss der Vorrunde zwar nur ein 1:1, das Team steht aber in der Runde der besten 8.
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0: Momentan in Hamburg 13 Grad, in Bremen 14, Hannover 14, Bielefeld 15, Frankfurt am Main 18 und Saarbrücken 17 Grad. Heute erst oft noch trocken, später unbeständiger. Vor allen Dingen im Norden und im Westen ziehen Schauer und Gewitter auf. Und im Süden und Südosten können die am Nachmittag auch teils kräftig ausfallen. Dazwischen aber auch freundliche Abschnitte, vor allen Dingen rund um Frankfurt. Die Höchstwerte zwischen 20 und 28 Grad. Morgen bleibt es vor allen Dingen im Süden und Südosten wechselhaft mit Regen und einzelnen Gewittern. Ansonsten von der Mitte bis in den Osten auch freundlicher, dann 19 bis 27 Grad.
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0: 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Manchmal sind die schönsten Neuaufnahmen die neuesten, auch von ganz alten Hits. Also F.R. David's Words zum Beispiel, Words Don't Come Easy. Die hat Joey Heindl richtig gut umgesetzt, finde ich. Schwer zu erklären. Diesen aktuellen Hit spiele ich euch gleich. Und hier ist DJ Ötzi am Mann für Amore. Guten Start in den Donnerstag.

0: Gleich was Frisches Neues von Semino Rossi. Wahnsinn oder Liebe oder Wahnsinn oder Liebe, wie er singt. Und Marina Marx ist am Start mit One Night Stand. Und vorher um 18 vor 7 der Blick in die Sterne.
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0: Für heute Donnerstag, den 20. August. Widder, du merkst schnell, wo ein Gespräch festhängt und bringst es wieder ins Rollen. Auch in Herzensdingen lohnt sich heute ein mutiger Schritt, wenn er ehrlich und klar gemeint ist. Stier, ein ruhigeres Tempo spielt dir heute in die Karten. Wenn du dir Zeit für vertraute Menschen nimmst, fühlst du dich rundum wohler. Zwillinge, heute darf es bunt und beweglich zugehen. Freunde, kurze Wege und lebendige Gespräche bringen Schwung in den Tag und liefern dir ganz nebenbei einen brauchbaren Hinweis. Krebs, dein Wunsch nach Geborgenheit ist heute deutlich spürbar. Plane bewusst etwas Schönes für dein Zuhause oder mit einem vertrauten Menschen, dann wird dein Herz ruhiger. Löwe, du darfst dich heute zeigen und deiner Stärke vertrauen. Bei einer Präsentation, Verabredung oder öffentlichen Situation wirkt deine natürliche Souveränität besonders stark. Jungfrau, du siehst sofort, wo noch etwas Feinschliff nötig ist und kannst gezielt nachbessern. Im Job hilft dir das sehr, solange du auch wahrnimmst, was schon gelungen ist. Waage, ein harmonischer Tag wartet, wenn du nicht jede kleine Schieflage sofort glätten willst. Gib Begegnungen auch etwas Luft, dann finden Liebe und Freundschaft ihren guten Rhythmus von selbst. Skorpion, du bist innerlich gesammelt und gehst einer Sache gründlich nach. Was du heute klärst, verschafft dir in den nächsten Tagen privat wie beruflich spürbar mehr Luft. Schütze, heute zieht dich alles an, was nach Offenheit und neuem Blick klingt. Schon ein Treffen draußen oder ein später Spaziergang schenken dir Leichtigkeit und frische Energie. Steinbock, du reagierst heute besonders fein auf das, was um dich herum mitschwingt. In der Liebe hilft dir Offenheit und ein kurzer Rückzug schützt dich vor zu viel fremder Unruhe. Wassermann, du bringst frische Ideen dorthin, wo längst alles im Kreis läuft. Mit deiner lockeren Klarheit wächst du heute sogar bei skeptischen Menschen Interesse und neue Lust aufs Mitdenken. Und Fische, heute liegt Kraft in leisen Freuden und ehrlichen Gefühlen. In der Liebe oder im Familienkreis wirken kleine Gesten tiefer als jedes große Wort.

0: Gleich ein bisschen Spaß muss sein. Roberto Blanco auch sowas, das mal richtig toll mitsingen kann. Und Helene Fischer mit Blitz.
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4: Ich bin Diana Kramer. In mehreren Regionen Deutschlands haben Unwetter mit Starkregen und Sturmböen schwere Schäden angerichtet. Vielerorts wurden Dächer abgedeckt und Bäume entwurzelt. Es kam auch zu Stromausfällen. Mehrere Personen wurden verletzt. Eine Frau kam ums Leben.
5: Besonders heftig war es in Hessen, Thüringen, Brandenburg, Bayern und Rheinland-Pfalz. Hier kam es auch zu dem tragischen Unfall. Im Kreis Ahrweiler wurde eine Spaziergängerin von einem Baum erschlagen. Ihre Begleiterin wurde schwer verletzt. Außerdem wurden durch das Unwetter zahlreiche Autos und Häuser beschädigt, berichtet die Polizei. Teilweise habe der Wind ganze Hauswände herausgerissen und Dachziegel meterweit geschleudert. Fiona Reinhardt, Nachrichtenredaktion.
4: US-Präsident Donald Trump hat dem Iran mit einem beispiellosen Wirtschaftskrieg gedroht. Hintergrund sind fehlende Erfolge bei den Verhandlungen mit Teheran. Jedes Land, das den Iran unterstütze, müsse mit gewaltigen wirtschaftlichen Konsequenzen rechnen, schrieb Trump auf seiner Plattform Truth Social. Er kündigte Maßnahmen historischen Ausmaßes an und will unter anderem Ölschmuggel, Geldtransfers und Tarnfirmen sofort stoppen. Aufatmen in Monschau. Die seit Sonntag geltende Evakuierung eines Ortsteils dort ist aufgehoben. Die rund 30 betroffenen Bewohner konnten am Abend zurück in ihre Häuser. Bürgermeisterin Carmen Krämer.
6: Ich bin unglaublich glücklich. Das fühlt sich so an, als dürfte ich selber nach Hause zurückkehren, weil ich die ganze Zeit mit den Menschen mitgefiebert habe. Und ich bin sehr, sehr dankbar, dass wir eben jetzt die Lage haben. Das ist natürlich unseren Einsatzkräften und unseren Helferinnen und Helfern zu verdanken, dass man sagen kann, ja, jetzt ist es soweit, die Messwerte sind okay. Der Brand ist soweit eingedämmt, dass die Leute gefahrlos in ihre Häuser zurückkehren können.
4: Die Bürgermeisterin von Monschau, Carmen Krämer. Am Abend hatten Einsatzkräfte und Behörden gemeldet, dass der Waldbrand im Naturschutzgebiet Hohesfenn in Belgien an der deutschen Grenze eingekreist sei. Die Verbraucherzentralen fordern eine stärkere Ausrichtung der staatlichen Kaufanreize für Elektroautos auf günstigere Wagen. Damit E-Mobilität für Menschen mit geringen und mittleren Einkommen erschwinglich werde, sollte die Förderung an den Fahrzeugpreis gekoppelt werden, sagte die Chefin des Bundesverbands Ramona Popp der dpa. Ein Zuschuss sollte laut Verband nur bis zu einem bestimmten Listenpreis gezahlt werden.
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8: Momentan in Hamburg 13 Grad, in Bremen 15, Berlin 16, Hannover 15, Bielefeld 15 und Saarbrücken 17 Grad. Heute erstmal noch oft trocken, später ein bisschen unbeständiger. Vor allen Dingen im Norden und im Westen ziehen Schauer und Gewitter auf. Und im Süden und Südosten können die am Nachmittag auch teils kräftig ausfallen. Zwischendurch aber auch immer mal wieder Sonnenschein. Die Höchstwerte zwischen 20 und 28 Grad.
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8: Nanu, Antenne Schlager. Ich glaube, es geht schon wieder los. Kult vom Kaiser gleich für euch. Ein Schlagerdino von Roland Kaiser. Und wir starten rein in diesen Donnerstag mit Maite Kelly jetzt. 7 Leben für dich. Außerdem, wer ein Auto kauft und direkt beim Händler finanziert, der kann schnell mehrere tausend Euro extra zahlen. Davor waren gerade die Verbraucherzentralen. Was dahinter steckt und wie wir das verhindern können beim Autoneukauf, gleich eben nach 3 Schlagern am Stück mit unserem Verbraucherexperten Ron Perlus.

0: Guten Morgen, ihr hört Antenne Schlager am Donnerstag. Es ist 13 nach 7. Tja, wer so ein neues Auto kauft und das direkt beim Händler finanziert, der kann manchmal in ein paar Euro-Fallen tappen, kann man sagen. Ja? Davor warnen gerade die Verbraucherzentralen und wir hören nach bei unserem Verbraucherexperten Ron Perdos.
1: Ja, schönen guten Morgen.
0: Guten Morgen, Ron. Ja, viele finanzieren ihr Auto direkt beim Händler. Das klingt erstmal bequem. Wo liegt denn da das Problem?
1: Ja, das Problem, das steckt ganz oft im Kleingedruckten. Beim Autokredit werden ja gerne noch so zusätzliche Versicherungen mitverkauft. Und zwar so, dass man sie kaum bemerkt. Die Beiträge werden einfach mal auf die Kreditsumme draufgeschlagen. Man zahlt also nicht nur die Versicherung, sondern auch noch jahrelang Zinsen obendrauf. Die Verbraucherzentralen, die warnen gerade davor. In einem Fall ging es um über 5.000 Euro extra, nur für solche Zusatzpolicen. Und das Ärgerliche: Viele dieser Versicherungen sind völlig unnötig. Zum Beispiel diese Kaufpreisversicherung. Die sollen im Schadensfall die Differenz zum ursprünglichen Kaufpreis abdecken, aber das leisten oft auch ganz normale Kaskoversicherungen und die sind deutlich günstiger.
0: Wie kann ich mich denn davor schützen, dass mir sowas untergeschoben wird?
1: Zeit nehmen, den Kreditvertrag wirklich Zeile für Zeile angucken. Wenn Begriffe auftauchen wie Ratenschutz, Kaufpreisschutz oder Reparaturkostenversicherung, dann unbedingt nachfragen und im Zweifel das Ganze streichen lassen. Und es hilft auch, Finanzierung und Versicherung zu trennen. Also Kredit vergleichen, vielleicht auch bei der eigenen Bank mal nachzufragen oder online und die Versicherung immer separat abschließen.
0: Danke dir, Ron. Jetzt Linda Hesse für euren Donnerstagmorgen mit Antenne Schlager. Ich bin ja

Der Schlager-Dino wartet schon auf euch hier bei Antenne Schlager. Tommy Steiner, die Fischer von San Juan. Vorher was ganz Frisches, Neues, auch richtig gut. Das ist Dennis Wilms, Träum von dir, um jetzt 9 vor halb 8.

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3: Guten Morgen am Donnerstag. Heftige Unwetter haben in der Nacht in Teilen Deutschlands schwere Schäden angerichtet. Im rheinland-pfälzischen Walldorf wurde eine 58-jährige Frau von einem umstürzenden Baum tödlich verletzt, eine weitere Frau schwer. Der Deutsche Wetterdienst bestätigte außerdem einen Tornado im brandenburgischen Fürstenwalde. In Hessen wurden rund 60 Häuser beschädigt, teilweise sind sie nach den Sturmschäden unbewohnbar. Für Teile von Baden-Württemberg und Bayern warnt der Wetterdienst weiter vor kräftigen Gewittern. Verbraucherschützer warnen vor steigenden Gaspreisen im kommenden Winter. Hintergrund sind vergleichsweise niedrige Füllstände der deutschen Gasspeicher und höhere Einkaufspreise auf den Energiemärkten. Verbraucher sollten prüfen, ob ihre Verträge eine Preisgarantie über die Heizsaison hinaus enthalten. Und nach Rostock. Dort kommen heute die Regierungschefs der 5 norddeutschen Bundesländer zu ihrer Jahreskonferenz zusammen. Im Mittelpunkt stehen die Themen Wirtschaft, Häfen und Energie. Mit dabei sind die Länder Niedersachsen, Bremen, Hamburg, Schleswig-Holstein und Mecklenburg-Vorpommern.
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3: Da haben wir momentan, jetzt ist mir meine Temperaturliste weggekommen. Auf jeden Fall ist das Wetter auch.

0: 20 vor 8, schönen Donnerstagmorgen.
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0: Bei Harry und Meghan könnte jetzt die nächste royale Überraschung anstehen. Laut britischen Berichten planen die beiden offenbar die Rückkehr nach Großbritannien. Und zwar noch in diesem Monat. Die Sussexes sollen mit Archie und Lilibet in ein privates Anwesen außerhalb von London ziehen. Eine Rückkehr als arbeitende Royals ist demnach zwar nicht geplant, aber allein diese Umzugsnachrichten sorgen auf der Insel schon für jede Menge Wirbel. Und die britische Presse, die dreht direkt komplett auf. Von Mexit-Hammer bis Schock. Wende ist alles dabei. Besonders pikant, König Charles soll über die Pläne bereits informiert sein und sich angeblich freuen, die Familie wieder öfter zu sehen. Nur beim Thema Sicherheit bleiben noch einige Fragen offen. Und auch bei Tanja Schewtschenko heißt es Neustart. Die ehemalige Eiskunstläuferin und Ex-Alles-was-zählt-Darstellerin verlegt ihren Lebensmittelpunkt nach Rumänien, genauer gesagt nach Timișoara. Nach Dubai also jetzt der nächste große Familienumzug. Auf Instagram schwärmt sie schon von ihrer neuen Wahlheimat und nennt die Stadt den Ort, der ihr Leben für alle optimiert.
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Fantasy bei Antenne Schlager. Es ist 8:12. Ich danke euch fürs Einschalten. Hab gleich für euch einen tollen Schlager-Dino von Dieter Thomas, Kuhn und Band. Ihre Version von Eine neue Liebe ist wie ein neues Leben. Und jetzt Kerstin Ott mit Hilfe von Howie. Hier ist wegen dir, nachts, wenn alles schläft.

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7: Ich bin Diana Kramer. US-Präsident Donald Trump droht dem Iran mit einem beispiellosen Wirtschaftskrieg. Hintergrund sind die stockenden Verhandlungen mit Teheran. Auch Länder, die den Iran unterstützen, müssten mit gewaltigen wirtschaftlichen Konsequenzen rechnen, schrieb Trump auf seiner Plattform Truth Social.
8: Der Iran lässt sich nicht in die Knie zwingen und Trump gehen langsam Druck und Drohungen aus. Nun verkündet er einen gewaltigen Wirtschaftskrieg, eine ökonomische Apokalypse für den Iran. Eine verheerende Wirtschaftsoperation mit Maßnahmen historischen Ausmaßes. Vermutlich denkt er an eine Ausweitung der sowieso schon bestehenden Sanktionen und weitere drastische Wirtschaftsblockaden. Tina Eck, USA.
7: In der Nacht haben Unwetter in Teilen Deutschlands teils schwere Schäden angerichtet. Mindestens eine Person kam ums Leben, weitere wurden verletzt. Dutzende Gebäude wurden zum Teil zerstört. Im rheinland-pfälzischen Walldorf ist eine Frau von einem umgestürzten Baum getroffen und tödlich verletzt worden. Im Westerwaldkreis riss der Sturm ganze Wände aus Häusern. Betroffen waren neben Rheinland-Pfalz auch Hessen, Thüringen, Brandenburg und Bayern. Wegen der geringen Füllstände der deutschen Gasspeicher warnt der Verbraucherzentrale Bundesverband vor steigenden Preisen für Gaskunden. Die Einkaufspreise für Gas stiegen seit Beginn des Krieges im Nahen Osten deutlich, sagte Vorständin Ramona Popp der Rheinischen Post.
9: Die deutschen Füllstände, aber auch die europäischen, liegen deutlich unter dem Niveau des Vorjahres. Zuletzt lagen sie bei uns bei knapp über 50%. Vor einem Jahr lagen sie bei rund 67%. Für Privathaushalte kann das höhere Energiepreise im Winter bedeuten, so die Verbraucherzentrale. Gaskunden sollten jetzt prüfen, ob ihr Vertrag über den Winter hinaus eine Preisbindung vorsieht. Das schützt erstmal vor steigenden Preisen. Ansonsten Angebote vergleichen und den Anbieter wechseln. Tine Klimach, Redaktion.
7: Prinz Harry und seine Frau Meghan kehren offenbar nach Großbritannien zurück. Wie der Daily Telegraph und die Sun berichten, will das Paar noch in diesem Monat mit seinen Kindern aus Kalifornien ins Vereinigte Königreich zurückkehren. Offiziell bestätigt ist das aber noch nicht. 2020 hatten sich Harry und Meghan von ihren royalen Pflichten losgesagt und waren in die USA gezogen. Das Verhältnis zur Königsfamilie galt seither als zerrüttet.
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11: Momentan in Hamburg 14 Grad, in Bremen 15, Verden an der Aller 15, Herford 16, Kleve am Niederrhein 16 und Saarlouis im Saarland 17 Grad. Heute erst noch oft trocken, später deutlich unbeständiger. Vor allen Dingen im Norden und Westen ziehen Schauer und Gewitter auf. Später auch im Süden und Südosten, da können die am Nachmittag auch teils kräftig ausfallen. Zwischendurch gibt es aber auch freundliche Abschnitte. Die Höchstwerte zwischen 20 und 28 Grad. Morgen dann weiterhin vor allem im Süden und Südosten wechselhaft mit Regen und Gewittern. Ansonsten wird es von der Mitte bis in den Osten oft freundlicher. Morgen dann 19 bis 27 Grad.
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11: 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Schönen Donnerstagmorgen euch. Gleich habe ich für euch den Mann mit dem Schnauzbart, mit der Gitarre und vor allen Dingen mit seiner Poetik. Heinz Rudolf Kunze. So tolle deutsche Texte wie er hat kaum einer gemacht in den letzten Jahrzehnten, finde ich. Dein ist mein ganzes Herz, sein großer Kracher, sein Riesenerfolg. Fühle ich euch gleich. Ein toller Schlager, Dino. Und hier ist Andreas Gabayé, die singaliert für die.

0: haben auf allen Sprachen bei Antenne Schlager. Und wir werden auch in allen Sprachen singen, aber vor allen Dingen natürlich auf Deutsch.
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0: 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Das hat auch die Daniela aus Georgsmarienhütte gemacht. Wen willst du mitnehmen?
2: Auf jeden Fall meinen Mann und dann auch Freunde.
0: Ach, das wird schön. Und wie ist das so? Singt ihr privat auch fröhlich immer mit oder denkst du, das wird die große Ausnahme und wenn alle anderen mitsingen, dann macht es zum Beispiel dein Mann auch weiter?
2: Nee, also eigentlich auf Partys oder so ja. Hören wir auch immer gerne mal Schlager ja. Und ja. Genau. Ja,
0: da kann man doch auch gar nicht anders als mitsingen. Und ihr werdet sehen, das wird richtig gut. 29.
2: Ja,
0: August auf dem Leben.
2: Genau. Gehört haben, habe ich so gedacht. Ja. Ich komme ja hier aus Osnabrück ja. Und ist total passend und ja, cool.
0: Ach, klasse. Und gibt es besondere Künstler, die wir für euch dann auflegen sollen?
2: Also ich muss auf jeden Fall Dankeschön. Wir sagen ja. Dankeschön von den Flippers. Das muss auf jeden Fall.
0: Das ist auf jeden Fall dabei, ist notiert. Dann Dankeschön fürs Mitmachen auf jeden Fall. Und dann freuen wir uns auf dich und deine Begleitung dann am 29. Ja, übernächsten Samstag. Danke dir.
2: Ja,
0: tschüssi.
2: Danke.
0: Und ihr macht doch auch noch mit auf jeden Fall. 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

Klassiker von Michel Dornröschen ist aufgewacht bei Antenne Schlager. Oh, er wird nächsten Monat 75, aber das heißt nicht, dass er kürzer tritt. Nein, nein, er macht volle Pulle weiter und hat diesen aktuellen neuen Song rausgebracht. Hier ist Wolfgang Petri für euren Donnerstagvormittag mit Morgen Gold.

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2: Guten Morgen am Donnerstag. Der Iran hat gelassen auf die jüngsten Drohungen von US-Präsident Donald Trump reagiert. Trump hatte einen Wirtschaftskrieg gegen Teheran angekündigt. Die iranische Führung erklärte nun, die USA versuchten schon seit Jahren, die wirtschaftlichen Beziehungen des Landes einzuschränken. Man habe gelernt, diese Maßnahmen zu umgehen und sei darin inzwischen sehr erfahren. Heftige Unwetter haben in der Nacht in Teilen Deutschlands schwere Schäden angerichtet. Im rheinland-pfälzischen Walldorf wurde eine 58-jährige Frau von einem umstürzenden Baum tödlich verletzt. Eine weitere Frau wurde schwer verletzt. Der Deutsche Wetterdienst bestätigte außerdem einen Tornado im brandenburgischen Fürstenwalde. Und in Hessen wurden zahlreiche Häuser beschädigt. Teilweise sind sie nach den Sturmschäden unbewohnbar. Der Ausbau der Solarenergie in Deutschland hat das Ausbauziel für 2026 schon erreicht. Nach Angaben des Bundesverbands Solarwirtschaft liegt die installierte Leistung inzwischen bei mehr als 128 Gigawatt. Gleichzeitig warnt der Verband davor, dass die Ausbauziele für die kommenden Jahre ohne verlässliche politische Rahmenbedingungen gefährdet sein könnten.
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2: In Bremerhaven.

0: Antenne Schlager am Donnerstagvormittag. Jetzt 18 vor 9. In gut 10 Minuten schenke ich euch Tickets für Vanessa Mai. Tickets für ihre Traumfabriktour, ihrem Stop in Bielefeld. Gleich nach Vanessa Mai, Rohdiamant, Erik Philippi, schockverliebt und den Blick in die Sterne.
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0: Für heute Donnerstag, den 20. August. Widder, du merkst schnell, wo ein Gespräch festhängt und bringst es wieder ins Rollen. Auch in Herzensdingen lohnt sich heute ein mutiger Schritt, wenn er ehrlich und klar gemeint ist. Stier, ein ruhigeres Tempo spielt dir heute in die Karten. Wenn du dir Zeit für vertraute Menschen nimmst, fühlst du dich rundum wohler. Zwillinge, heute darf es bunt und beweglich zugehen. Freunde, kurze Wege und lebendige Gespräche bringen Schwung in den Tag und liefern dir ganz nebenbei einen brauchbaren Hinweis. Krebs, dein Wunsch nach Geborgenheit ist heute deutlich spürbar. Plane bewusst etwas Schönes für dein Zuhause oder mit einem vertrauten Menschen, dann wird dein Herz ruhiger. Löwe, du darfst dich heute zeigen und deiner Stärke vertrauen. Bei einer Präsentation, Verabredung oder öffentlichen Situation wirkt deine natürliche Souveränität besonders stark. Jungfrau, du siehst sofort, wo noch etwas Feinschliff nötig ist und kannst gezielt nachbessern. Im Job hilft dir das sehr, solange du auch wahrnimmst, was schon gelungen ist. Waage, ein harmonischer Tag wartet, wenn du nicht jede kleine Schieflage sofort glätten willst. Gib Begegnungen auch etwas Luft, dann finden Liebe und Freundschaft ihren guten Rhythmus von selbst. Skorpion, du bist innerlich gesammelt und gehst einer Sache gründlich nach. Was du heute klärst, verschafft dir in den nächsten Tagen privat wie beruflich spürbar mehr Luft. Schütze, heute zieht dich alles an, was nach Offenheit und neuem Blick klingt. Schon ein Treffen draußen oder ein später Spaziergang schenken dir Leichtigkeit und frische Energie. Steinbock, du reagierst heute besonders fein auf das, was um dich herum mitschwingt. In der Liebe hilft dir Offenheit und ein kurzer Rückzug schützt dich vor zu viel fremder Unruhe. Wassermann, du bringst frische Ideen dorthin, wo längst alles im Kreis läuft. Mit deiner lockeren Klarheit wächst du heute sogar bei skeptischen Menschen Interesse und neue Lust aufs Mitdenken. Und Fische, heute liegt Kraft in leisen Freuden und ehrlichen Gefühlen. In der Liebe oder im Familienkreis wirken kleine Gesten tiefer als jedes große Wort.
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0: Rohdiamant bei Antenne Schlager, der aktuelle Hit von Vanessa Mai. Und da ist sie, guten Morgen.
1: Hi, guten Morgen.
0: Wie sieht's aus bei dir? Bist du um diese Zeit eher ein bisschen verschlafen noch oder doch auch schon immer voller Energie?
1: Da unser Hund uns sehr früh rausschmeißt, bin ich voller Energie.
0: Ah ja, natürlich, das ist gut. Ja, der fordert das immer ein, das ist logisch, das ist klar. Denn sonst bist du ja eher, glaube ich, jemand, der am Abend besonders aktiv ist. Klar, als Künstlerin, als Sängerin. Bielefeld als nächstes, 20. September, da bist du mit deiner Traumfabrik on Tour dort. Und ja, hast Sachen für uns im Gepäck, ne? Wie natürlich Rohdiamant, der bei uns auch hoch und runter läuft. Wie sieht denn das aus? So Bielefeld gilt ja so ein bisschen als bodenständig und zurückhaltend, aber wenn gefeiert wird, glaube ich, dann richtig. Magst du so eine Mischung?
1: Ich liebe das. Vor allem Bielefeld war immer Party. Also ich muss echt sagen, jedes Mal, wenn wir dort waren auf Tour, war das immer Party pur. Deswegen durfte es nicht fehlen. Ich freue mich, dass wir da sind. Und dieses Mal spielen wir ja auch in Clubs. Das heißt, wir stehen. Das ist halt Party ohne Ende. Und ich habe immer das Gefühl, je kleiner die Location ist, desto lauter wollen die Leute sein. Und wir haben ein komplett neues Konzept für die Bühne. Und da freue ich mich wirklich jetzt schon so drauf, das zu präsentieren. Und die neue Single wird auch natürlich mit dabei sein. Ich Fall in Love. Also ich freue mich riesig.
0: Und neues Konzept, sagst du, was ist so ein bisschen anders im Vergleich zu vorher?
1: Ich darf nicht so viel verraten, aber es wird auf jeden Fall eine Überraschung sein. Also so wie man es, glaube ich, nicht erwartet. Da arbeiten wir jetzt schon ein paar Wochen, Monate dran und hatten auch Möglichkeit, auf der Bühne das zu testen, waren viel live unterwegs, haben es ausprobiert und bin ein bisschen aus meiner Komfortzone gegangen. Und Wachstum heißt immer auch ein bisschen ausprobieren und das haben wir jetzt gemacht. Und ich freue mich, dass das so aufgeht und dass wir das auf Tour jetzt machen können.
0: Eine Sache, die ja auch dann nochmal neu ist, was sozusagen Altes von dir, aber neu im Gewand, ist ja Ich sterb für dich, ne? Feiert ja großes Jubiläum dieses Jahr. Wenn du so zurückguckst, wie hast du dich verändert innerhalb dieser Zeit, wo der Song rausgekommen ist?
1: Ich würde sagen, auf der einen Seite wird man natürlich, man wird älter, man wird erfahrener, man wird lässiger, entspannter, man vertraut mehr aufs Leben. Aber das Feuer ist immer noch das gleiche wie vor 10 Jahren. Also ich bin immer noch, ich singe einen Song immer noch so gerne und die Leute feiern ihn immer mehr. Und hätte man mir das damals gesagt, dass die erste Single damals als Vanessa Mai, dass es gleich so einschlägt, ich hätte es nicht geglaubt. So, deswegen, ich bin sehr dankbar, dass ich so einen Song haben darf. Und klar, auf Tour wird er natürlich auch gefeiert.
0: Ach cool. Dann freuen wir uns auf deinen Auftritt in OWL in Ostwestfalen-Lippe. Stereo Live Club Bielefeld oder das Stereo, sagt man natürlich, ne? 20. September. Und das Tolle ist, wir haben auch noch Tickets für unsere Hörer. Ne? 2x2 Tickets.
1: Ja.
0: Also, wie kriegt man die? Die kriegt man ganz einfach, indem ihr bei uns anruft auf der 0800 123 8080. Und wenn das dann nicht mehr hinhaut, wisst ihr ja Bescheid, wo man die Tickets kriegt. Für Vanessa Mai am 20. September 19.30 Uhr im Stereo Live Club in Bielefeld. Danke für das Gespräch, Vanessa, und eine gute Zeit in Bielefeld dann.
1: Dankeschön, ich freue mich auf euch.
0: Danke dir, tschüssi.

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7: Ich bin Diana Kramer. Heftige Unwetter haben in Teilen Deutschlands in der Nacht schwere Schäden angerichtet. In Rheinland-Pfalz kam eine Frau durch einen umstürzenden Baum ums Leben. Weitere Menschen wurden verletzt. Inzwischen ist auch bestätigt, dass es in Brandenburg einen Tornado gab.
8: Bisher war es noch eine Vermutung. Jetzt hat der Deutsche Wetterdienst bestätigt, es war ein Tornado, der durch Fürstenwalde in Brandenburg gezogen ist. Mehrere Videos, die in sozialen Medien verbreitet wurden, würden das belegen. Auch in einem Landkreis in Hessen steht die Vermutung im Raum, dass ein Tornado für die Verwüstung verantwortlich ist. Bestätigt ist das aber noch nicht. Das Unwetter hat deutschlandweit erhebliche Schäden hinterlassen. Neben abgedeckten Dächern und demolierten Autos wurden mehrere Häuser so stark getroffen, dass sie zurzeit unbewohnbar sind. Fiona Reinhardt, Nachrichtenredaktion.
7: Bundeskanzler Friedrich Merz verliert weiter an Rückhalt in der Bevölkerung. Im neuen ZDF-Politbarometer kommt er auf einer Skala von plus 5 bis minus 5 auf einen Wert von minus 1,9. Laut ZDF war ein persönlicher Negativrekord für Merz. SPD-Chef und Vizekanzler Lars Klingbeil liegt mit minus 0,6 auch weiter im Negativbereich. Angeführt wird die Liste von Verteidigungsminister Boris Pistorius mit einem Wert von 1,3. Schlusslicht der Top-10-Liste ist AfD-Chefin Alice Weidel mit minus 2,5. US-Präsident Donald Trump hat dem Iran mit einem beispiellosen Wirtschaftskrieg gedroht. Hintergrund sind nach seiner Aussage fehlende Erfolge bei den Verhandlungen mit Teheran. Jedes Land, das den Iran unterstütze, müsse ebenfalls mit gewaltigen wirtschaftlichen Konsequenzen rechnen, schrieb Trump auf seiner Plattform True Social. Aufatmen in Monschau. Die seit Sonntag geltende Evakuierung eines Ortsteils dort ist aufgehoben. Die rund 30 betroffenen Bewohner konnten am Abend zurück in ihre Häuser. Feuerwehrsprecher Philipp Krüger.
9: Die aktuelle Lage sieht so aus, dass wir in den Bereichen auf belgischer wie auf deutscher Seite durch unsere Messprotokolle keine Gefahrstoffe mehr nachweisen können und dadurch die Evakuierungsmaßnahme aufheben können.
7: Philipp Krüger von der Feuerwehr in Monschau. Am Abend meldeten Einsatzkräfte und Behörden, dass der Waldbrand im Naturschutzgebiet Hohes Venn in Belgien an der deutschen Grenze eingekreist sei.
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11: Heute erst oft noch trocken, später wird's unbeständiger. Vor allem im Norden und im Westen ziehen Schauer und Gewitter auf und die können am Nachmittag im Süden und Südosten teils kräftig ausfallen. Die Höchstwerte zwischen 20 und 28 Grad, zwischendurch scheint auch immer mal wieder ein bisschen die Sonne. Morgen dann bleibt's im Süden und Südosten eher wechselhaft, ansonsten oft freundlicher, 19 bis 27 Grad.
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11: Oh, habt ihr das eben mitbekommen? Vanessa Mai bei Antenne Schlager. einmal zwei Tickets für Ihre Traumfabriktour sind schon weg, aber ich habe noch einmal zwei für euch auf der 0800 123 8080. Der Anruf ist gebührenfrei für euch. Die Infos zum Mitmachen auf antenneschlager.de. Die Tickets für den 20. September, da ist Vanessa Mai auf Traumfabriktour in Bielefeld im Stereo Live Club. Also 0800 123 8080. Ich wünsche euch viel Erfolg. Hab jetzt erstmal Matze Reim für euch. Du bist mein Glück.

0: Heute verschenken wir Tickets bei Antenne Schlager für Vanessa Mai für ihren Auftritt in Bielefeld im September auf ihrer Traumfabrik-Tour. Ich bin Tom Meyer. Wer ist in der Leitung? Der 0800 123 8080.
1: Ja, hallo, hier ist die Bianca aus dem Deister.
0: Bianca aus dem Deister, moin. Du hast Lust auf Vanessa Mai.
1: Aber sowas von.
0: Ja.
1: Ich warte gerade die ganze Zeit, bis ich wusste, wie ich mich melden darf.
0: Hast du schon die ganze Zeit eingeschaltet und geguckt, ne? 8.50 Uhr hatte ich ja gestern gesagt, genau, dass man da gewinnen kann auf jeden Fall. Ja, Mensch, klasse. Was findest du so gut an dir, dass du da so lange drauf gewartet hast jetzt?
1: Ah, ich weiß nicht, die war schon immer toll und ich liebe Schlager sowieso und alles, was mit Schlager zu tun hat. Aber Vanessa ist einfach, die ist so jung geblieben, so frisch geblieben und trotzdem so eine Liebe, also... Ja, man kann sie nur feiern. Ich krieg schon Gänsehaut gerade wieder.
0: Ach, klasse. Auf jeden Fall, Bianca, du hast angerufen und du bist ein Rotdiamant und du kriegst von uns 2 Tickets für ihren Auftritt in Bielefeld am 20. September.
1: Oh, hammergeil. Alter, jetzt habe ich noch mehr Gänsehaut.
0: Das ist schön.
1: Super, danke euch.

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8: Heute kommen im Laufe des Tages Schauer und Gewitter auf, vor allen Dingen im Norden und Westen Deutschlands. Im Süden und Südosten kann das am Nachmittag auch kräftiger krachen. Zwischendurch zeigt sich aber auch immer wieder die Sonne. Die Höchstwerte 20 bis 28 Grad. Morgen bleibt es vor allen Dingen im Süden wechselhaft, ansonsten oft freundlicher bei 19 bis 27 Grad.
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8: Ja, lebt denn der junge Schweizer Schlagersänger noch? Ja, er lebt noch. Ich sag das so ein bisschen ironisch. Es geht um Vincent Groß, weil über den gibt's immer öfter so Todesnachrichten im Internet. Alles Fake News, erfunden von irgendwelchen Robotern oder ja, Automaten oder auch gemeinen Menschen. Er selber hat jetzt nochmal darauf hingewiesen. Nein, nein, er ist schon so oft gestorben im Internet. Er ist auf jeden Fall frisch und putzmunter. Ihm geht's gut und das freut uns natürlich auch. Also man darf eben nicht alles glauben, was im Internet steht. Ich hab gleich Vincent Groß für euch. Spring lebendig mit Amore mit Mio. Und vorher Annemarie Eilfeld, hör nicht auf zu tanzen. Schönen Donnerstagvormittag.

Purple Trolls bei Antenne Schlager. Du hast mir gerade noch gefehlt. Mal ehrlich, wenn ihr dachtet, Dating wäre kompliziert, dann wartet mal ab, bis ihr euch das Liebesleben einer australischen Spinne anschaut. Forscher haben jetzt herausgefunden, die Männchen der sogenannten Rotrückenspinne haben einen ziemlich spektakulären Überlebenstrick drauf. Während der Paarung machen die tatsächlich eine Art Rückwärtssalto. Ist kein Witz. Und damit, das ist eben der Witz, erhöhen sie ihre Chancen, am Ende nicht auf dem Speiseplan des Weibchens zu landen. Das Verrückte daran, dieser akrobatische Trick scheint vererbbar zu sein. Wissenschaftler aus Hamburg, Trier und Rostock haben entdeckt, dass viele Nachkommen dieses Verhalten ebenfalls zeigen. Die Gene spielen also dabei offenbar eine wichtige Rolle. Bin ich ehrlich gesagt froh, dass bei unserem ersten Date höchstens mal die Aufregung für Herzklopfen sorgt und nicht die Gefahr, direkt verspeist zu werden. Ne? Jetzt konzentrieren wir uns mal lieber auf die schönen Dinge im Leben. Hier bei Antenne Schlager gibt es keine Salti, sondern die größten Hits für euren perfekten Start in den Donnerstagvormittag. Hier sind Martin und Freddy, die Jungs von Fantasy. Ich brenne durch mit dir. Berlin.

Klassiker in neuem Gewand. Du hast mich tausendmal belogen im Rekordmix 2026. Andrea Berg bei Antenne Schlager. Gleich Marianne Rosenberg, toller Schlager Dino, fremder Mann. Und das ist Hermine Rossi. Heute

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14: Ich bin Diana Kramer. Wegen der geringen Füllstände der deutschen Gasspeicher warnt der Verbraucherzentrale Bundesverband vor steigenden Preisen für Gaskunden. Die Einkaufspreise für Gas seien seit Beginn des Krieges im Nahen Osten deutlich gestiegen, sagte Vorständin Ramona Popp der Rheinischen Post.
15: Die deutschen Füllstände, aber auch die europäischen, liegen deutlich unter dem Niveau des Vorjahres. Zuletzt lagen sie bei uns bei knapp über 50%. Vor einem Jahr lagen sie bei rund 67%. Für Privathaushalte kann das höhere Energiepreise im Winter bedeuten, so die Verbraucherzentrale. Gaskunden sollten jetzt prüfen, ob ihr Vertrag über den Winter hinaus eine Preisbindung vorsieht. Das schützt erstmal vor steigenden Preisen. Ansonsten Angebote vergleichen und den Anbieter wechseln. Tine Klimach, Nachrichtenredaktion.
14: In der vergangenen Nacht haben Unwetter in Teilen Deutschlands schwere Schäden angerichtet. Mindestens eine Person kam ums Leben, weitere wurden verletzt. Dutzende Gebäude wurden zum Teil zerstört. Im rheinland-pfälzischen Walldorf ist eine Frau von einem umstürzenden Baum getroffen und dabei tödlich verletzt worden. Im Westerwaldkreis riss der Sturm ganze Wände aus Häusern. Betroffen waren neben Rheinland-Pfalz auch Hessen, Thüringen und Bayern. In Südbrandenburg gab es Schäden durch einen Tornado. US-Präsident Donald Trump droht dem Iran mit einem beispiellosen Wirtschaftskrieg. Hintergrund sind die stockenden Verhandlungen mit Teheran. Auch Länder, die den Iran unterstützen, müssten mit gewaltigen wirtschaftlichen Konsequenzen rechnen, schrieb Trump auf seiner Plattform Truth Social.
16: Der Iran lässt sich nicht in die Knie zwingen und Trump gehen langsam Druck und Drohungen aus. Nun verkündet er eine ökonomische Apokalypse für den Iran. Eine verheerende Wirtschaftsoperation mit Maßnahmen historischen Ausmaßes. Vermutlich denkt er an eine Ausweitung der sowieso schon bestehenden Sanktionen und weitere drastische Wirtschaftsblockaden. Alle Verbündeten der USA müssten mitspielen, fordert Trump, sonst drohten auch ihnen gewaltige wirtschaftliche Konsequenzen. Tina Eck, USA.
14: Der Lotto-Jackpot mit der Maximalhöhe von 50 Millionen Euro ist zum zweiten Mal in Folge geknackt worden. Wie Lotto Bremen mitteilte, gehen jeweils 16,6 Millionen Euro einmal nach Hessen und zweimal nach Niedersachsen. Erst am Wochenende hatte ein Einzeltipper aus Thüringen 50 Millionen Euro im Lotto gewonnen.
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17: Heute sind immer mal wieder Schauer und Gewitter unterwegs, vor allen Dingen im Norden und im Westen Deutschlands. Im Süden und Südosten können diese Schauer und Gewitter am Nachmittag auch teils kräftig ausfallen. Dazwischen zeigt sich aber auch mal ein bisschen die Sonne. Die Höchstwerte zwischen 20 und 28 Grad. Temperaturmäßig morgen ganz ähnlich, insgesamt aber freundlicher. Außer im Süden und Südosten, da bleibt es eher wechselhaft.
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17: 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So, ich würde mal sagen, jetzt um diese Zeit, kurz nach 10, Zeit für die zweite Tasse des Tages, ne? Tee oder Kaffee, ein bisschen Aroma, das tut richtig gut. Roger Whittaker gleich, absoluter Schlager-Dino. Und hier ist Nick P., Leb deinen Traum.

0: Schönen Donnerstagvormittag. Gleich Udo und Jenny. Liebe ohne Leiden. Vorher Feuerherz. In meinen Träumen ist die Hölle los.
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0: Bei Harry und Meghan könnte jetzt die nächste royale Überraschung anstehen. Laut britischen Berichten planen die beiden offenbar die Rückkehr nach Großbritannien. Und zwar noch in diesem Monat. Die Sussexes sollen mit Archie und Lilibet in ein privates Anwesen außerhalb von London ziehen. Eine Rückkehr als arbeitende Royals ist demnach zwar nicht geplant, aber allein diese Umzugsnachrichten sorgen auf der Insel schon für jede Menge Wirbel. Und die britische Presse, die dreht direkt komplett auf. Von Mexit-Hammer bis Schockwelle. Ist alles dabei. Besonders pikant, König Charles soll über die Pläne bereits informiert sein und sich angeblich freuen, die Familie wieder öfter zu sehen. Nur beim Thema Sicherheit bleiben noch einige Fragen offen. Und auch bei Tanja Schewtschenko heißt es Neustart. Die ehemalige Eiskunstläuferin und Ex-Alles-was-zählt-Darstellerin verlegt ihren Lebensmittelpunkt nach Rumänien, genauer gesagt nach Timișoara. Nach Dubai also jetzt der nächste große Familienumzug. Auf Instagram schwärmt sie schon von ihrer neuen Wahlheimat und nennt die Stadt den Ort, der ihr Leben für alle optimiert.
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2: Heute kommen im Laufe des Tages Schauer und Gewitter auf, vor allen Dingen im Norden und Westen Deutschlands. Im Süden und Südosten kann das am Nachmittag auch kräftiger krachen. Zwischendurch zeigt sich aber auch immer wieder die Sonne. Die Höchstwerte 20 bis 28 Grad. Morgen bleibt es vor allen Dingen im Süden wechselhaft, ansonsten oft freundlicher bei 19 bis 27 Grad.
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2: 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Gleich viel Spaß mit Helenes aktuellem Hit heute Nacht. Und vorher holen wir das Lasso raus mit Andreas Martin und DJ Herzbeat. Ich fang dir den Mond.

0: Schönen Donnerstagvormittag.
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8: Ich bin Diana Kramer. Grünen-Fraktionschefin Katharina Dröge hat Bundeskanzler Friedrich Merz Schweigen und Untätigkeit in der Klimakrise vorgeworfen. Brutale Hitze, tausende Tote und der Kanzler schweige. Dazu brennende Wälder und der Kanzler informiere sich und tue ansonsten nichts, sagte Dröge im Frühstart bei NTV.
9: Friedrich Merz scheint ja zu hoffen, dass, wenn er im Urlaub ist und niemand ihn sieht, auch niemand auf die Idee kommt, dass er vielleicht zuständig sein könnte, die Folgen der Klimakrise zu bekämpfen. Und das ist aber nicht der Fall. Die Menschen warten gerade darauf, dass ein Kanzler handelt.
8: Die Vorsitzende der Grünen-Fraktion Katharina Dröge. In Deutschland sind laut Schätzungen des Robert-Koch-Instituts in diesem Jahr rund 14.000 Menschen im Zusammenhang mit Hitze gestorben. Das entspricht fast 17 Sterbefällen pro 100.000 Einwohner, geht aus einem aktuellen RKI-Bericht hervor, der den Zeitraum von Anfang April bis 9. August betrachtet. Damit sind in diesem Jahr bisher deutlich mehr Menschen infolge von Hitze gestorben als sonst in ganzen Jahren. Wegen der geringen Füllstände der Gasspeicher warnt der Verbraucherzentrale Bundesverband vor steigenden Preisen für Gaskunden. Vorständin Ramona Popp sagte, niedrige Speicherstände könnten die angespannte Lage auf den Energiemärkten im kommenden Winter weiter verschärfen.
10: Der früher wichtigste Gaslieferant Russland ist schon mit Beginn des Ukraine-Kriegs weggebrochen und der Iran-Krieg sorgt für weitere Knappheit. Die Transporte kommen kaum durch die Straße von Hormuz und das treibt die Preise in die Höhe. Normalerweise kaufen die Händler im Sommer ein, um das Gas in der Heizperiode zu verkaufen, aber aktuell sind die Speicher nur halb voll. Im November müssten sie nach gesetzlichen Vorgaben zu 80% gefüllt sein. Für eine sichere Versorgung im Winter sieht das Wirtschaftsministerium die Händler in der Pflicht und verwies auf weitere Lieferanten wie Norwegen, Frankreich oder Belgien. Ursula Winkler, Nachrichtenredaktion.
8: China hat im ersten Halbjahr 2026 seine Position als wichtigster Handelspartner Deutschlands behauptet. Das Volumen aus Importen und Exporten im Geschäft mit der Volksrepublik summierte sich von Januar bis Juni laut Statistischem Bundesamt auf 125,5 Milliarden Euro. China war 2024 als wichtigster deutscher Handelspartner von den USA verdrängt worden, holte sich im vergangenen Jahr aber den Spitzenplatz zurück.
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11: Deutschland ist auch heute wettertechnisch zweigeteilt. In Bayern und Baden-Württemberg, da bleibt die subtropische Warmluft. Bis in den Nachmittag hinein gibt es da heute Sonnenschein und dann können sich vereinzelt Schauer entwickeln. Ab den Mittagsstunden entwickeln sich aus den Alpen heraus teils unwetterartige Schauer und Gewitter. Besonders das südliche Bayern ist davon betroffen. Ansonsten gibt es im Westen und Norden heute einen Mix aus Sonne, Wolken, Schauer, auch mal kurze Gewitter sind mit dabei. Und die Temperaturen, die sind wieder genauso zweigeteilt wie auch gestern schon. 19 Grad haben wir in den Küstenregionen und sonst gibt es bis zu 29 Grad an der Donau.
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12: Es ist kurz nach 11 an diesem Donnerstag. Schön, dass ihr alle mit dabei seid. Die kommenden 4 Stunden, die verbringen wir wieder gemeinsam mit vielen bunten Themen versprochen und vor allem mit der besten Musik. Gleich die neue Single von Matze Reim. Außerdem gute Laune mit Dieter Thomas Kuhn über den Wolken. Im Original ja von Reinhard May. Die gute Laune-Version von Dieter Thomas Kuhn gibt's gleich. Und jetzt Ramon Roselli. Das war sein Siegersong vor genau 6 Jahren mittlerweile. Eine Nacht.
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1: Matthias Reim und die Sterne lügen, die aktuelle Single, hier gehört bei Antenne Schlager. Schön, dass ihr mit dabei seid an diesem Donnerstag. Ja, wir nähern uns schon so ganz, ganz langsam wieder Richtung Wochenende. Und da wird's wettertechnisch, naja, so lala, zum Teil gar nicht mal so schlecht. Auf jeden Fall gibt's auch wieder ein bisschen ein paar Sonnenstunden. Also ganz müssen wir den Sommer noch nicht abschreiben, so wie das manche im Moment tun. Und es war ja eine der Nachrichten in dieser Woche. Es gibt mehr Aggression im Straßenverkehr in Deutschland. Wir hupen uns mehr an, wir schreien uns mehr an und wir sind einfach, ja, unfreundlich miteinander. Und da wollen wir heute mal hören, ist das in anderen Ländern eigentlich auch so oder ist das ein deutsches Problem, dass wir so ruppig sind auf der Straße? Bin ich mal sehr gespannt, was unsere Experten uns da so erzählen, wie es bei den europäischen Nachbarn aussieht. Jetzt geht's hier aber erstmal weiter mit guter Laune Musik, garantiert. Bella Napoli, einer der Sommerhits aus diesem Jahr. Viel Spaß!

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0: Nena und 99 Luftballons. Immer noch ein großer Hit. Ihr gehört bei Antenne Schlager und macht auch immer noch Spaß, dieser Song. Schön, dass ihr mit dabei seid an diesem Donnerstag. Und das sorgte ja in dieser Woche für Diskussion. Die Aggression im deutschen Straßenverkehr hat zugenommen und zwar enorm. Jeder Zweite drängelt, also 50% mittlerweile, und sind unzufrieden, wenn der Nachbar vor einem oder der Autofahrer vor einem vermeintlich ein bisschen schnarcht. So in der Wahrnehmung auf jeden Fall. Und außerdem sind wir auch so aggressiver, ne? Da fallen manchmal eindeutige Gesten und man überholt auf der anderen Seite, ist ruppig. Also die Aggression hat auf jeden Fall zugenommen. Da ist ja natürlich die große Frage, ist das nur in Deutschland so oder ist das eigentlich überall so? Wir haben mal uns umgehört in einigen Nachbarländern. Wie reagieren Autofahrer dort im Straßenverkehr? Und anfangen tun wir jetzt mit Mirjam Schmidt. Sie berichtet für uns aus Istanbul. Und ich meine, Istanbul, da haben wir ja ziemlichen Autoverkehr. Wie sieht's da bei euch aus?
1: In der Türkei geht es im Straßenverkehr hart zu und ein Streit kann manchmal sogar in einer Prügelei enden. Fühlen sich Autofahrer unfair behandelt, lassen sie schnell die Fenster runter, beschimpfen sich wüst oder tauschen dementsprechende Handzeichen aus. Im dichten Istanbuler Stadtverkehr dreht sich der Konflikt meist ums Vordrängeln oder darum, dass ein Auto ein anderes schneidet. Durchdringendes Hupen ist dann die Folge, was wiederum den einen oder anderen Anwohner auf den Plan ruft, der dann aus dem Fenster schimpft. Wer seitlich einparken will, braucht starke Nerven. Andere Autofahrer warten meist nicht ab und rauschen vorbei. Auf den Autobahnen führt meist das Slalomfahren zu Unmut. Zuletzt hob die Regierung die Geldstrafen dafür erheblich an.
0: Okay, also in der Türkei geht's auf jeden Fall auch schon mal ziemlich ab im Straßenverkehr. Dankeschön, Mirjam Schmidt. Wir schauen dann in der kommenden Stunde unter anderem auch nochmal nach London und nach Rom. Bin ich sehr gespannt, wie die Engländer und wie die Italiener so fahren. Also ich glaube, in Italien ist auch richtig viel los auf der Straße. Die Deutschen sind ja Rüpel geworden in Sachen Autofahren. Das haben wir in dieser Woche gelernt. Bin ich mal sehr gespannt, wie es bei unseren Nachbarn so aussieht. Jetzt DJ Ötzi und Nick P. Hier ist Geboren, um dich zu lieben.

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2: Ich bin Diana Kramer. Rund 14.000 Menschen hier in Deutschland sind laut Schätzungen des Robert-Koch-Instituts in diesem Jahr bereits in Zusammenhang mit Hitzeperioden gestorben. Das entspricht fast 17 Sterbefällen pro 100.000 Einwohner, geht aus einem aktuellen RKI-Bericht hervor.
3: Es sind bisher deutlich mehr Menschen infolge von Hitze gestorben als in den vergangenen Jahren. Für die hohe Zahl dieses Jahr fällt die starke Hitzewelle Ende Juni besonders schwer ins Gewicht. Das RKI schätzt, dass zu dem Zeitpunkt über 9000 Menschen gestorben sind. Die Temperaturen lagen in diesen Tagen an vielen Orten in Deutschland über 40 Grad. Besonders gefährlich ist Hitze für alte Menschen. Etwas mehr als die Hälfte der Toten war 85 Jahre alt oder älter. Die Gesamtzahl der diesjährigen Hitzetoten könnte sogar noch höher liegen. Tine Klimach, Berlin.
2: Grünen-Fraktionschefin Katharina Dröge hat mit Blick auf die Hitzewelle, die vielen Toten und auch Waldbrände infolge der Klimakrise Bundeskanzler Friedrich Merz Schweigen und Untätigkeit vorgeworfen. Der Kanzler schweige und tue nichts, sagte sie bei NTV. Aus ihrer Sicht scheine der Kanzler zu hoffen, dass er während seines Urlaubs nicht zuständig sei. Die Menschen würden aber erwarten, dass ein Kanzler in dieser Lage handelt, so Dröge. Zeitdruck und jede Menge Stress. Jeder zweite Azubi hierzulande fühlt sich psychisch belastet. Das ist das Ergebnis einer Umfrage des Deutschen Gewerkschaftsbunds unter jungen Leuten für den Ausbildungsreport 2026.
4: Zeit- und Leistungsdruck, zu wenig Personal, das sind die Hauptkritikpunkte der Azubis. Viele sagen aber auch, wir kommen mit unserem Geld kaum über die Runden. Viele sind also unzufrieden, so viele wie noch nie, seitdem es den Ausbildungsreport überhaupt gibt. Frust herrscht danach vor allem im Friseurhandwerk und der Hotelbranche. Von Industriemechanikern und Verwaltungsangestellten kommt dagegen eher ein Daumen hoch. Claudia Wächter, Nachrichtenredaktion.
2: Der Lotto-Jackpot mit der Maximalhöhe von 50 Millionen Euro ist zum zweiten Mal in Folge geknackt worden. Wie Lotto Bremen mitteilte, gehen 16,6 Millionen Euro einmal nach Hessen und zweimal nach Niedersachsen. Erst am Wochenende hatte ein Tipper aus Thüringen 50 Millionen gewonnen. Zuvor hatte seit Ende März niemand die sechs richtigen Zahlen plus Superzahl getippt. Das war laut Lotto Rekord.
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5: Zweigeteilt ist heute Deutschland weiterhin, zumindest wettertechnisch, denn Bayern und Baden-Württemberg, die bleiben noch in der subtropischen Warmluft. Hier gibt es bis in den Nachmittag viel Sonnenschein. Schauer sind eher die Ausnahme. Ab den Mittagsstunden können sich aus den Alpen heraus ein paar Schauer und Gewitter entwickeln, vor allem im südlichen Bayern. Im Westen und Norden, da gibt es ein wechselhaftes Wetter heute. Sonnenschein gefolgt von Wolken, Schauer, kurze Gewitter können mit dabei sein. Also ein Mix aus allem und genauso sind auch die Temperaturen an der Küste maximal 19 bis 21 Grad. An der unteren Donau gibt es heute bis 29.
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5: Eine wunderschöne Mittagspause an diesem Donnerstag. Es ist kurz nach 12. Wir verbringen die nächsten Stunden zusammen und da gibt es natürlich die beste Musik. Und wir schauen gleich mal nach London bzw. nach England. Fahren die Autofahrer dort auch so aggressiv wie wir Deutschen? Das kam ja in dieser Woche raus. Ich bin sehr gespannt, ob sich die Nachbarn ein bisschen mehr benehmen oder ob allgemein der Straßenverkehr einfach mehr rüpelig geworden ist. Jetzt starten wir aber erstmal mit der besten Musik. Gleich wird's kultig mit Reinhard Fenrich und das hier ist Sonja Liebing, eine Nacht Dirty Dancing. Schönen Donnerstag euch.

0: Joey Heindle und schwer zu erklären. Hier gehört bei Antenne Schlager großartige Nummer, die einfach wirklich richtig viel Spaß macht nach wie vor. Und die Aggression im Straßenverkehr, vor allem im deutschen Straßenverkehr, hat zugenommen. Das haben wir ja jetzt erfahren. Und ich sag mal so, ne, jeder hat da schon mal einen Wutanfall gehabt. Ist ja manchmal auch ärgerlich. Aber eine Langzeitstudie des Gesamtverbands der deutschen Versicherungswirtschaft zeigt nun, dass sich jeder zweite Autofahrer sofort abreagiert, wenn er sich über andere ärgert. Und fast die Hälfte drängelt. Und ja, es ist einfach ruppiger geworden auf den deutschen Straßen. Jetzt wollen wir aber mal zu unseren Nachbarn schauen. Wir haben schon von Miriam Schmidt aus Istanbul gehört. Also in der Türkei sieht das nicht viel freundlicher aus. Philipp Detlefs, wie sieht das denn in England und in London bei dir aus?
1: Also wenn man mit dem Auto durch die Londoner Innenstadt fährt, was ich ehrlich gesagt sehr selten mache, dann kann es schon mal hektisch werden. Und dann wird auch mal gehupt, wenn es nicht schnell genug geht. Aber insgesamt ist mein Eindruck hier in Großbritannien, dass die Menschen rücksichtsvoller fahren. Was besonders auffällt, man lässt hier einander vor. Und ganz oft halten Autos an, damit jemand abbiegen kann. Das finde ich immer wieder sehr beachtlich. Mein Eindruck ist, genauso wie die Briten für ihr höfliches Schlangestehen bekannt sind, finde ich sie auch im Verkehr ziemlich fair.
0: Dankeschön, Philipp Detlefs aus London. Das finde ich jetzt aber bemerkenswert, gerade in so einer Großmetropole wie London. Aber da ist man freundlicher. Und kommende Stunde, da schauen wir mal nach Bella Italia. Wie freundlich ist man in Rom zueinander? Ich bin sehr gespannt. Die Italiener sind ja nicht gerade für ein ruhiges Gemüt bekannt. Jetzt geht's hier erstmal weiter in dieser Mittagspause mit Wolkenfrei und Wolke 7. Habt einen wunderschönen Donnerstag.

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2: Ich bin Alina Triebold. Guten Tag. Unterstützung für die Häfen, der Ausbau der Offshore-Windkraft und die Bedeutung des Wirtschaftsstandorts Norddeutschland. Darüber berät Niedersachsens Ministerpräsident Olaf Lies heute mit seinen Kolleginnen und Kollegen der Nordbundesländer. Sie treffen sich in Rostock. Die Windkraftbranche appelliert an die Regierungschefs, gemeinsam auf den Bund einzuwirken und dafür zu sorgen, dass der Ausbau der Erneuerbaren nicht ausgebremst wird. Wirtschaftsministerin Katharina Reiche schraubt ja gerade am Erneuerbare-Energien-Gesetz. Hitze und Trockenheit haben die Ernte in Niedersachsen dieses Jahr teilweise geschmälert. Beim Winterweizen wurden im Schnitt 7% weniger geerntet als im Vorjahr, beim Winterraps sogar 17% weniger. Das Landvolk spricht trotzdem von einem blauen Auge. So sieht es auch Milch- und Ackerbauer Dirk Westrup aus Bissendorf bei Osnabrück.
3: Hier in Niedersachsen gehören wir zu den Regionen, die schon stärker betroffen sind. Wir haben hier die Möglichkeit, einfach auch Futter noch zuzukaufen, sodass wir also die Futterversorgung der Kühe sicherstellen.
2: Damit er wenigstens noch etwas von seinem Mais retten kann, startet Westrup deshalb schon in den kommenden Tagen mit der Ernte, wie viele andere Landwirte in Niedersachsen auch, rund 6 Wochen früher als üblich. Nachdem ein Sexualstraftäter aus Niedersachsen in seinem Hafturlaub rückfällig geworden sein soll, will Justizministerin Katrin Wallmann Lücken im Umgang mit solchen Fällen schließen. Vor den Haftlockerungen in der Jugendanstalt in Hameln sei eine psychologische Stellungnahme zu dem 23-Jährigen eingeholt worden, vor dem Hafturlaub allerdings nicht, sagte Wallmann und sprach von einem Versäumnis. Sie will das entsprechende Gesetz im Herbst nachschärfen.
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0: Antenne Schlager ist an mit wunderbarer Musik von Stefan Remmler. Habe ich sehr geliebt als Kind. Keine Sterne in Athen.
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4: Ich bin Diana Kramer. Grünen-Fraktionschefin Katharina Dröge hat Bundeskanzler Friedrich Merz Schweigen und Untätigkeit in der Klimakrise vorgeworfen. Brutale Hitze, tausende Tote und der Kanzler schweige. Dazu brennende Wälder und der Kanzler informiere sich und tue ansonsten nichts, sagte Dröge im Frühstart von NTV.
5: Friedrich Merz scheint ja zu hoffen, dass, wenn er im Urlaub ist und niemand ihn sieht, auch niemand auf die Idee kommt, dass er vielleicht zuständig sein könnte, die Folgen der Klimakrise zu bekämpfen. Und das ist aber nicht der Fall. Die Menschen warten gerade darauf, dass ein Kanzler handelt.
4: Grünen-Fraktionschefin Katharina Dröge. Bundeskanzler Merz verliert in der Bevölkerung auch in Abwesenheit weiter an Rückhalt. Im neuen ZDF-Politbarometer kommt er auf einer Skala von plus 5 bis minus 5 auf einen Wert von minus 1,9. Laut ZDF ein persönlicher Negativrekord für Merz. SPD-Chef und Vizekanzler Lars Klingbeil liegt mit minus 0,6 auch weiter im Negativbereich. Angeführt wird die Liste von Verteidigungsminister Boris Pistorius mit einem Wert von 1,3. Schlusslicht der Top-10-Liste ist AfD-Chefin Alice Weidel mit minus 2,5. Der Iran hat die Drohung von US-Präsident Donald Trump, das Land mit einem Wirtschaftskrieg zu überziehen, scharf zurückgewiesen. Die Ankündigung diene dazu, von eigenen Problemen in den USA abzulenken, schrieb Außenminister Araghchi auf der Plattform X.
6: Der wirtschaftliche Terrorismus der USA gefährde die weltweite Ökonomie, schrieb der iranische Außenminister. Trump hatte erst in der Nacht mit dem Wirtschaftskrieg gedroht. Länder, die den Iran unterstützten, müssten mit gewaltigen wirtschaftlichen Konsequenzen rechnen. Bereits jetzt ist der Iran durch weitreichende Sanktionen international isoliert. Das Land hat jedoch ein ausgeklügeltes System, um die Sanktionen zu umgehen. Die wirtschaftliche Lage im Land ist dennoch weiterhin äußerst schlecht. Amira Rajab, Beirut.
4: Unwetterstürme mit gleich zwei bestätigten Tornados haben in Teilen Deutschlands schwere Schäden angerichtet. Mindestens eine Person kam dabei in Rheinland-Pfalz ums Leben. Die Frau wurde von einem Baum erschlagen. Weitere Menschen wurden verletzt, Dutzende Gebäude zerstört. Im brandenburgischen Fürstenwalde und in Wetzlar in Hessen ereigneten sich Tornados, wie der Deutsche Wetterdienst bestätigte.
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7: Deutschland ist auch heute wettertechnisch zweigeteilt. In Bayern und Baden-Württemberg, da bleibt die subtropische Warmluft. Bis in den Nachmittag hinein gibt es da heute Sonnenschein und dann können sich vereinzelt Schauer entwickeln. Ab den Mittagsstunden entwickeln sich aus den Alpen heraus teils unwetterartige Schauer und Gewitter. Besonders das südliche Bayern ist davon betroffen. Ansonsten gibt es im Westen und Norden heute einen Mix aus Sonne, Wolken, Schauer, auch mal kurze Gewitter sind mit dabei. Und die Temperaturen, die sind wieder genauso zweigeteilt wie auch gestern schon. 19 Grad haben wir in den Küstenregionen und sonst gibt es bis zu 29 Grad an der Donau.
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7: Kurz nach 13 Uhr ist es an diesem Donnerstag. Schön, dass ihr mit dabei seid. Und wir beschäftigen uns ja heute ein bisschen mit dem Thema Aggression im Straßenverkehr. In dieser Woche gab es ja eine neue Studie, die hat zugenommen in Deutschland. Aber ist das bei uns ein Phänomen und unsere Nachbarn, die benehmen sich alle? Ich glaube ja nicht. Wir haben schon zweiteilige Meinungen gehört. Gleich gehen wir mal nach Italien ab. Und die Italiener, na, die sind ja jetzt nicht für ihre Ruhe bekannt. Bin ich mal sehr gespannt. Gleich gibt es außerdem die beste Kultmusik von Pur. Jetzt starten wir aber erstmal mit Michelle in diese Stunde.

0: Neue Musik hier von den Nokkis 1. Hier ist Antenne Schlager am Donnerstag. Habt eine wunderschöne Mittagspause und jetzt geht es nochmal um die Aggression im Straßenverkehr. Die hat in Deutschland auf jeden Fall zugenommen. Das haben wir ja in dieser Woche erfahren nach einer Langzeitstudie des Gesamtverbands der deutschen Versicherungswirtschaft. Jeder zweite Autofahrer reagiert sich sofort ab, wenn er sich ärgert. Also sei es mit besonderen Gesten oder vielleicht auf der anderen Seite überholen oder ausbremsen oder was es da nicht alles für Spielchen gibt. Und fast die Hälfte drängelt, wenn der Fahrer vor einem vermeintlich bummelt. Da ist natürlich die Frage, wie reagieren denn eigentlich andere Autofahrer in anderen Ländern? Haben wir uns vielleicht nur unserem Umfeld angepasst? Und da haben wir schon von Miriam Schmidt gehört, also in Istanbul, da geht es ziemlich zur Sache, allgemein in der Türkei. Philipp Detlefs aus London hat berichtet, dass die Briten wahnsinnig höflich sind, auch im Verkehr, vor allem, dass man eben auch vorgelassen wird. Und jetzt gehen wir mal zu Claudia Wächter nach Rom. Die Italiener sind ja nicht für ihr ruhiges Gemüt bekannt.
1: Ja, hier in Italien baumelt fast in jedem Auto ein Heiligenbild für den Schutz von oben. Denn ohne wildes Hupen, Drängeln geht hier gar nichts. Am besten schickt man auch noch einen Fluch hinterher und dann läuft's. Motorini hier die Kurven im Zickzack durch die Blechlawinen. Zerbeulter Kotflügel, überhaupt kein Drama. Logisch, dass da viele Urlauber lieber gleich in Taxi steigen.
0: Dankeschön, Claudia Wächter aus Rom. Also auch unsere Nachbarn können zum Teil ziemlich aggressiv im Straßenverkehr sein. Ist also nicht nur ein deutsches Phänomen, aber es hat bei uns auf jeden Fall auch zugenommen. Gute Fahrt für alle, die jetzt im Auto sind. Nicht so viel ärgern, lieber laut mitsingen und da abreagieren. Hier ist jetzt für euch Ben Zucker.

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Udo Lindenberg ist das, der Sonderzug nach Pankow. Ein Ausflug in die neue Deutsche Welle hier bei Antenne Schlager. Einen wunderschönen Donnerstag wünsche ich euch. Und jetzt geht's kaiserlich weiter mit Roland Kaiser, der ja am kommenden Wochenende das Ende seiner großen Open-Air-Tour feiert. Standesgemäß in seiner Geburtsstadt in Berlin. Zweimal ist er zu Gast auf der Waldbühne und freut sich riesig. Und ich habe gestern ein Social-Media-Video gesehen auf dem Kanal von Roland Kaiser. Da hat seine Tochter Annalena ein Interview mit ihm geführt und hat verrückte Fragen gestellt, ja, sowas wie groß wärst du gerne, was hättest du gerne sonst beruflich gemacht, und das waren ein bisschen frechere Fragen und Roland hat so charmant drauf geantwortet und am Ende, da gibt es einen Lachflash zwischen Vater und Tochter. Ein tolles Duo, ich durfte ja Roland auch schon sehr, sehr oft interviewen und kann nur sagen, großartiger Mann, hat alles genauso verdient, wie er es im Moment bekommt, nämlich mit jeder Menge Erfolg und Respekt, und das wären wieder zwei großartige Konzerte, Freitag und Samstag auf der Waldbühne. In Berlin, liebe Grüße an alle, die dabei sind. Also im kommenden Jahr muss ich auf jeden Fall auch wieder hin. Und jetzt hören wir Roland Kaiser mit einem seiner unzähligen Hits. Hier ist Joanna.

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13: Ich bin Thomas Brockt. Ein Tupfer verbleibt nach der OP im Kieferknochen. Laborwerte werden vertauscht. Rund 11.700 mutmaßliche Behandlungsfehler haben Experten im vergangenen Jahr im Auftrag der Krankenkassen begutachtet. Mit zum Teil gravierenden Folgen. In jedem vierten Fall haben die Patienten gesundheitliche Schäden davongetragen.
14: Dem falschen Patienten wird eine Niere entfernt, eine Horrorvorstellung. Doch 150 solcher und ähnlicher absolut krasser Fälle gab es tatsächlich, etwas mehr als im Jahr zuvor. Und für solche schweren, aber vermeidbaren Fehler fordern die Experten ein verpflichtendes Meldesystem. Knapp 100 Patienten starben sogar durch Behandlungsfehler. Die geplanten Einsparungen im Gesundheitssystem sehen die Fachleute übrigens kritisch. Claudia Wächter, Nachrichtenredaktion.
13: In Deutschland sind laut Schätzungen des Robert-Koch-Instituts in diesem Jahr rund 14.000 Menschen in Zusammenhang mit Hitze gestorben. Das entspricht fast 17 Sterbefällen pro 100.000 Einwohner, geht aus einem aktuellen RKI-Bericht hervor. Er betrachtet den Zeitraum vom 6. April bis 9. August. Damit sind in diesem Jahr bisher deutlich mehr Menschen infolge von Hitze gestorben als sonst in ganzen Jahren. Nachdem der Deutsche Wetterdienst bereits einen Tornado in Brandenburg bestätigt hatte, ist jetzt klar, auch in Hessen hat es einen Tornado gegeben. Er ist am Abend durch den Raum Wetzlar gefegt und hat eine Schneise der Verwüstung hinterlassen.
15: Nach Angaben der Feuerwehr wurden in Wetzlar rund 60 Häuser beschädigt. Die Schäden reichen demnach von einzelnen fehlenden Dachziegeln bis hin zu einer totalen Dachabdeckung. Ein ähnliches Bild ergab sich nach dem Tornado in Fürstenwalde in Brandenburg. Unter anderem ist hier ein Baumstamm in ein Wohnhaus gestürzt und ragte dann in die Küche des Hauses. Die heftigen Unwetter haben vergangene Nacht in vielen Teilen Deutschlands schwere Schäden angerichtet. Eine Frau kam dabei ums Leben. Fiona Reinhardt, Nachrichtenredaktion.
13: Bundeskanzler Merz verliert weiter an Rückhalt in der Bevölkerung. Im neuen ZDF-Politbarometer kommt er bei der Frage, was halten Sie von, auf einer Skala von plus 5 bis minus 5 auf einen Wert von minus 1,9. Laut ZDF ein persönlicher Negativrekord für Merz. SPD-Chef und Vizekanzler Klingbeil liegt mit minus 0,6 auch weiter im Negativbereich. Angeführt wird die Liste von Verteidigungsminister Pistorius mit einem Wert von plus 1,3.
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16: Zweigeteilt ist heute Deutschland weiterhin, zumindest wettertechnisch, denn Bayern und Baden-Württemberg, die bleiben noch in der subtropischen warmen Luft. Hier gibt es bis in den Nachmittag viel Sonnenschein. Schauer sind eher die Ausnahme. Ab den Mittagsstunden können sich aus den Alpen heraus ein paar Schauer und Gewitter entwickeln, vor allem im südlichen Bayern. Im Westen und Norden, da gibt es ein wechselhaftes Wetter heute. Sonnenschein gefolgt von Wolken, Schauer, kurze Gewitter können mit dabei sein. Also ein Mix aus allem und genauso sind auch die Temperaturen an der Küste maximal 9. 19 bis 21 Grad. An der unteren Donau gibt es heute bis 29.
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16: Jawohl, eine Stunde haben wir noch zusammen. Es ist kurz nach 14 Uhr schon wieder an diesem Donnerstagnachmittag. Herzlich willkommen und gleich gibt's nochmal alle Infos zu unserem Mega-Event am 29. August. Nicht mehr lange, 9 Tage noch, dann feiern wir die größte Mitsing-Party for free. Und außerdem gibt's gleich Geiersturzflug mit dem Bruttosozialprodukt. Jetzt aber erstmal zum Start in diese Stunde Helene Fischer und nur

0: Antenne Schlager mit der wunderbaren Sonja Liebing und ihrer aktuellen Single Schon längst verliebt. Ich wünsche euch einen wunderschönen Donnerstag.
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2: Ich bin Alina Triebold. Guten Tag. Unterstützung für die Häfen, der Ausbau der Offshore-Windkraft und die Bedeutung des Wirtschaftsstandorts Norddeutschland. Darüber berät Niedersachsens Ministerpräsident Olaf Lies heute mit seinen Kolleginnen und Kollegen der Nordbundesländer. Sie treffen sich in Rostock. Die Windkraftbranche appelliert an die Regierungschefs, gemeinsam auf den Bund einzuwirken und dafür zu sorgen, dass der Ausbau der Erneuerbaren nicht ausgebremst wird. Wirtschaftsministerin Katharina Reiche schraubt ja gerade am Erneuerbare-Energien-Gesetz. Hitze und Trockenheit haben die Ernte in Niedersachsen dieses Jahr teilweise geschmälert. Beim Winterweizen wurden im Schnitt 7% weniger geerntet als im Vorjahr, beim Winterraps sogar 17% weniger. Das Landvolk spricht trotzdem von einem blauen Auge. So sieht es auch Milch- und Ackerbauer Dirk Westrup aus Bissendorf bei Osnabrück.
3: Hier in Niedersachsen gehören wir zu den Regionen, die schon stärker betroffen sind. Wir haben hier die Möglichkeit, einfach auch Futter noch zuzukaufen, sodass wir also die Futterversorgung der Kühe sicherstellen.
2: Damit er wenigstens noch etwas von seinem Mais retten kann, startet Westrup deshalb schon in den kommenden Tagen mit der Ernte, wie viele andere Landwirte in Niedersachsen auch, rund 6 Wochen früher als üblich. Nachdem ein Sexualstraftäter aus Niedersachsen in seinem Hafturlaub rückfällig geworden sein soll, will Justizministerin Katrin Wallmann Lücken im Umgang mit solchen Fällen schließen. Vor den Haftlockerungen in der Jugendanstalt in Hameln sei eine psychologische Stellungnahme zu dem 23-Jährigen eingeholt worden, vor dem Hafturlaub allerdings nicht, sagte Wallmann und sprach von einem Versäumnis. Sie will das entsprechende Gesetz im Herbst nachschärfen.
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Die beste Kultmusik hier auf Antenne Schlager, das war Wolfgang Petri. Augen zu und durch, so macht doch der Donnerstagnachmittag gute Laune, oder? Mit so einer großartigen Musik von Wolle Petri. Und das war's schon wieder mit unserer gemeinsamen Sendung. Ich gebe ab an die liebe Hanna, sie übernimmt hier ab 15 Uhr das Mikrofon. Heute ist ja Donnerstag, also hat sie wieder die Kinotipps der Woche für euch. Außerdem natürlich den TV-Tipp und vieles mehr. Ich würde sagen, ihr bleibt genau da, wo ihr seid, nämlich hier bei Antenne Schlager. Morgen hören wir uns wieder ab 11 Uhr. Ich freue mich auf jeden Fall auf euch und sag jetzt Tschüss mit Michelle und Matze Reim, einer der großen Schlagerhits. Ich würde ja sagen, am 29. August beim Antenne Schlager mit Schlagern darf die Nummer nicht fehlen. Kann man ja so schön im verteilten Rollen singen. Hier ist Idiot und euch noch einen wunderschönen Donnerstag. Bis morgen. Einer der großen Schlagerhits. Ich würde ja sagen, am 29. August beim Antenne.

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2: Ich bin Thomas Brockt. Rund 14.000 Menschen in Deutschland sind laut Schätzungen des Robert-Koch-Instituts in diesem Jahr bereits im Zusammenhang mit Hitzeperioden gestorben. Das entspricht fast 17 Sterbefällen pro 100.000 Einwohner, wie aus dem aktuellen RKI-Bericht hervorgeht. Er betrachtet den Zeitraum vom 6. April bis 9. August.
3: Es sind bisher deutlich mehr Menschen infolge von Hitze gestorben als in den vergangenen Jahren. Für die hohe Zahl dieses Jahr fällt die starke Hitzewelle Ende Juni besonders schwer ins Gewicht. Das RKI schätzt, dass zu dem Zeitpunkt über 9.000 Menschen gestorben sind. Die Temperaturen lagen in diesen Tagen an vielen Orten in Deutschland über 40 Grad. Besonders gefährlich ist Hitze für alte Menschen. Etwas mehr als die Hälfte der Toten war 85 Jahre alt oder älter. Tine Klimach, Nachrichtenredaktion.
2: Der Klimawandel könnte einer Studie zufolge die Fläche von Vegetationsbränden in Europa künftig deutlich ausweiten. Je nach Ausmaß der Erderwärmung könnte die von Feuern betroffene jährliche Fläche demnach bis Ende des Jahrhunderts im Vergleich zu heute um 39% steigen, möglicherweise aber auch noch höher, so ein internationales Forschungsteam. Davon wären Mitteleuropa, weite Teile Westeuropas und der Mittelmeerraum besonders betroffen. Auch bei medizinischen Eingriffen kommen Pannen vor und die Folgen können gravierend sein. Rund 11.700 mutmaßliche Behandlungsfehler haben Experten im vergangenen Jahr im Auftrag der Krankenkassen begutachtet. In jedem vierten Fall haben die Patienten gesundheitliche Schäden davongetragen.
4: Im falschen Patienten wird eine Niere entfernt, eine Horrorvorstellung. Doch 150 solcher und ähnlicher absolut krasser Fälle gab es tatsächlich, etwas mehr als im Jahr zuvor. Und für solche schweren, aber vermeidbaren Fehler fordern die Experten ein verpflichtendes Meldesystem. Knapp 100 Patienten starben sogar durch Behandlungsfehler. Claudia Wächter, Nachrichtenredaktion.
2: Bundeskanzler Merz verliert weiter an Rückhalt in der Bevölkerung. Im neuen ZDF-Politbarometer kommt er bei der Frage, was halten Sie von, auf einer Skala von plus 5 bis minus 5 auf einen Wert von minus 1,9. Laut ZDF ein persönlicher Negativrekord für Merz. SPD-Chef und Vizekanzler Klingbeil liegt mit minus 0,6 auch weiter im Negativbereich. Angeführt wird die Liste von Verteidigungsminister Pistorius mit einem Wert von plus 1,3.
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5: Sonne, Schauer und Gewitter. Heute ist wirklich alles dabei. Im Norden Deutschlands kommen am Nachmittag immer mehr Schauer auf und es kann auch immer mal donnern. Richtung Süden bitte besonders aufpassen. Da können die Gewitter kräftig ausfallen mit Starkregen und stürmischen Böen. Dazwischen gibt's aber auch ein paar Lichtblicke. Vor allem in der Mitte und im Osten zeigt sich immer wieder die Sonne. Dazu gibt's 20 Grad an der Küste und bis 28 Grad weiter im Landesinneren. In der Nacht regnet's im Südosten weiter. Auch im Nordwesten sind Schauer möglich. Sonst bleibt es meist trocken bei 11 bis 16 Grad noch. Und morgen? Im Süden weiter nass und gewitterig. Im Rest des Landes Wolken, Sonne, einzelne Schauer. Dazu 20 bis 27 Grad.
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5: 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Eine große Rückkehr wird angekündigt und für eine große Sportlerin steht ein Neuanfang bevor. Um wen es geht und was geplant ist, hört ihr in knapp 10 Minuten in unserem Promi-Update.

0: Gut gelaunt geht's durch den Donnerstagnachmittag hier bei Antenne Schlager. Und gut gelaunt dürften auch unsere Promis sein, denn es stehen zwei Neustarts an sozusagen. Mehr weiß natürlich unser Kollege Tom Meyer.
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2: Bei Harry und Meghan könnte jetzt die nächste royale Überraschung anstehen. Laut britischen Berichten planen die beiden offenbar die Rückkehr nach Großbritannien. Und zwar noch in diesem Monat. Die Sussexes sollen mit Archie und Lilibet in ein privates Anwesen außerhalb von London ziehen. Eine Rückkehr als arbeitende Royals ist demnach zwar nicht geplant, aber allein diese Umzugsnachrichten sorgen auf der Insel schon für jede Menge Wirbel. Und die britische Presse, die dreht direkt komplett auf. Von Mexit-Hammer bis Schock. Ist alles dabei. Besonders pikant, König Charles soll über die Pläne bereits informiert sein und sich angeblich freuen, die Familie wieder öfter zu sehen. Nur beim Thema Sicherheit bleiben noch einige Fragen offen. Und auch bei Tanja Schewtschenko heißt es Neustart. Die ehemalige Eiskunstläuferin und Ex-Alles-was-zählt-Darstellerin verlegt ihren Lebensmittelpunkt nach Rumänien, genauer gesagt nach Timișoara. Nach Dubai also jetzt der nächste große Familienumzug. Auf Instagram schwärmt sie schon von ihrer neuen Wahlheimat und nennt die Stadt den Ort, der ihr Leben für alle optimiert.
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0: Klaus Lage mit Faust auf Faust. Ihr hört Antenne Schlager am Donnerstagnachmittag. Und auch wenn wir uns tagsüber nicht immer wirklich über ihn freuen, die Natur braucht ihn. Und jetzt ist er vielerorts auch endlich ja da, der lang ersehnte Regen. Aber bringt der Regen nach der langen Dürrephase überhaupt irgendetwas oder ist das alles nur ein Tropfen auf dem heißen Stein, Annabelle Giesbert?
1: Also die Pflanzen und die oberste Erdschicht freuen sich auf jeden Fall. Für die extrem niedrigen Grundwasserstände reicht ein kurzer Regenschauer aber nicht aus. Eigentlich ist es ja so, die Grundwasservorräte leeren sich immer zum Sommer hin. Zwischen November und April füllen sie sich dann wieder auf. Dieses Jahr ist es aber anders, die Vorräte gehen weiter zurück und das ist dann ein Problem. Der Regen hilft also erst einmal vor allem an der Oberfläche, damit sich aber auch tiefer im Boden etwas verändert, müsste es eigentlich mehrere Tage am Stück ordentlich regnen.
0: Ja gut, das muss natürlich eigentlich auch nicht sein, aber ist denn dieser Regen jetzt komplett umsonst sozusagen?
1: Nein, ganz und gar nicht. Wenn sich Bäche, Teiche und andere Gewässer wieder füllen, dann wird das Grundwasser zumindest geschont. Die Lage kann sich dadurch etwas entspannen und auch stabilisieren. Und auch für die Tierwelt ist der Regen eine echte Erleichterung. Rehe, Wildschweine und Füchse können sich bei feuchter Luft wieder besser orientieren. Für kleinere Tiere sind gefüllte Wasserstellen besonders wichtig. Auch für Gemüsearten, die erst später reifen, wie beispielsweise Kohl oder Kraut, kann der Regen noch entscheidend sein.
0: Also die Natur freut sich. Auch in unserem eigenen Garten können wir den Regen ja gut gebrauchen.
1: Am besten sammeln wir ihn in einer Regentonne und nutzen ihn dann später zum Gießen. Eine Mulschicht aus Laub oder trockenem Rasenschnitt hält die Feuchtigkeit im Boden. Und wenn gegossen werden muss, dann besser direkt an den Wurzeln. Entweder am frühen Morgen oder am späten Abend. So verdunstet dann weniger Wasser.
0: Danke dir, Annabelle. Also auch wenn wir den Regen nicht unbedingt haben möchten und vor allem, wenn wir diesen Spruch nicht mehr hören können, wirklich nicht. Aber es ist einfach so. Die Natur braucht's.

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12: Ich bin Thomas Brockt. Wegen des Verdachts der Bestechlichkeit wird in der JVA Bremen gegen 23 Verdächtige ermittelt. Das teilte die Bremer Staatsanwaltschaft mit. Ermittelt wird demnach gegen 6 Beschäftigte des Gefängnisses sowie Häftlinge.
13: Konkret geht es wohl um Drogen, aber auch Lebensmittel und Handys sollen Gefängnismitarbeiter in den Knast geschmuggelt haben. Dort wurden die Sachen dann zum Teil weiterverkauft. Ermittler haben deshalb heute auch mehrere Wohnungen in Bremen und Knastzellen durchsucht. Ähnliche Fälle gab es vor kurzem auch in NRW-Gefängnissen. Da hatten einige Mitarbeiter sogar Bestechungsabos im Angebot, um Häftlinge vor Kontrollen zu warnen. Claudia Wächter, Nachrichtenredaktion.
12: 9- bis 10-Jährige sollen künftig eine neue Vorsorgeuntersuchung, bekannt als U-Untersuchung, beim Kinderarzt als Kassenleistung bekommen. Das hat der gemeinsame Bundesausschuss beschlossen, der festlegt, welche medizinischen Leistungen gesetzlich Versicherte in Anspruch nehmen können. Untersucht werden sollen besonders ein mögliches Übergewicht, die körperliche Aktivität, die Bildschirmzeit und psychische Auffälligkeiten. Bisher gibt es U-Untersuchungen bis kurz nach dem 5. Geburtstag der Kinder. Rund 14.000 Menschen in Deutschland sind laut Schätzungen des Robert-Koch-Instituts in diesem Jahr bereits im Zusammenhang mit Hitzeperioden gestorben. Das entspricht fast 17 Sterbefällen pro 100.000 Einwohner, wie aus dem aktuellen RKI-Bericht hervorgeht. Er betrachtet den Zeitraum vom 6. April bis 9. August.
14: Es sind bisher deutlich mehr Menschen infolge von Hitze gestorben als in den vergangenen Jahren. Für die hohe Zahl dieses Jahr fällt die starke Hitzewelle Ende Juni besonders schwer ins Gewicht. Das RKI schätzt, dass zu dem Zeitpunkt über 9000 Menschen gestorben sind. Die Temperaturen lagen in diesen Tagen an vielen Orten in Deutschland über 40 Grad. Besonders gefährlich ist Hitze für alte Menschen. Etwas mehr als die Hälfte der Toten war 85 Jahre alt oder älter. Tine Klimach, Nachrichtenredaktion.
12: Der Klimawandel könnte einer Studie zufolge die Fläche von Vegetationsbränden in Europa künftig deutlich ausweiten. Je nach Ausmaß der Erderwärmung könnte die von Feuern betroffene jährliche Fläche demnach bis Ende des Jahrhunderts im Vergleich zu heute um 39% steigen, möglicherweise aber auch noch höher, so ein internationales Forschungsteam. Davon wären Mitteleuropa, weite Teile Westeuropas und der Mittelmeerraum besonders betroffen.
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15: Das ist ein bunter Wettermix heute Nachmittag. Im Norden Deutschlands ziehen jetzt Schauer auf. Dazu kann es auch mal kurz gewittern. Im Süden sind kräftige Gewitter möglich. Starkregen, Blitze, vielleicht auch Unwetter. Dazwischen gibt es aber auch trockene Phasen. Von der Mitte bis Richtung Osten kommt die Sonne zeitweise noch raus. Das Ganze bei 20 Grad an der Küste und bis 28 Grad im Süden und Osten. In der Nacht bleibt es im Südosten nass und auch Richtung Nordsee sind noch Schauer möglich. Sonst wird es ruhiger bei 11 bis 16 Grad. Morgen dann im Süden und Südosten weiter Regen und teils kräftige Gewitter. Sonst ein Mix aus Wolken, Schauern und Sonne bei 22 bis 27 Grad. An den Küsten und südlich der Donau wird es etwas kühler.
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15: Alle Horrorfilmfans freuen sich, aber heute startet auch ein Film für die ganze Familie im Kino. Alles zu den heutigen Kinostarts hört ihr in gut 10 Minuten nach Helene Fischer, Peter Maffay und Julian David.

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0: Mit Helene Fischer geht's durch den Donnerstagnachmittag hier bei Antenne Schlager und mir ist das leider viel zu gruselig, ich kann das nicht ab, aber vielleicht seid ihr ja Horrorfilmfans. Seit mehr als 15 Jahren sorgt die Horrorreihe Insidious für großen Grusel bei Kinofans. Jetzt startet da ein neuer Teil, aber auch für Kinder ist in dieser Woche wieder was dabei und das ist dann wahrscheinlich eher was für mich. Thomas Bremser fasst die Kinostarts der Woche für euch zusammen.
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2: Insidious ist eine der beliebtesten Reihen im modernen Horror. Im sechsten Teil Out of the Further träumt die junge Mutter Gemma furchtbare Dinge, doch...
3: Das sind keine Träume, Gemma.
2: Gemma ist in der Lage, in die Anderswelt zu reisen, doch damit nicht genug. Sie kann die Wesen, die dort leben, nicht nur sehen.
3: Du hast eine Fähigkeit, die ich für unmöglich hielt. Du kannst Dämonen aus dem Ewigreich zurückholen.
2: Und plötzlich wimmelt es in der realen Welt von Untoten. Insidious Out of the Further ist wieder mächtig düster und gruselig.
3: Wenn die Toten auferstehen, sind die Lebenden am Ende.
4: Du wirst nach Südamerika reisen für eine Kreuzfahrt.
2: In der französischen Komödie Masopilami soll Zooarbeiter David ein Paket aus Südamerika abholen für seinen Chef. Und das hat es in sich.
5: Was ist das? Das Masopilami.
2: Das hyperaktive Wesen mit XXL-Schwanz sorgt für eine chaotische Reise. Weil es sehr viel wert ist, sind auch Kriminelle an Bord.
6: Wir sind auf der Suche nach einem Tier, gelb, mit schwarzen Punkten. Jeder, der Informationen zu diesem Tier hat, hebt die Hand.
2: Masopilami ist eine beliebte Comicfigur in Frankreich. Die derbe Familienkomödie ist dort der Sommerhit im Kino.
6: Schnappt euch das Vieh.
7: Ich würde gern mit dir nach Italien wandern.
8: Ja. Wenn du mir die richtigen Schuhe besorgst?
2: Spaziergang nach Syrakus erzählt die Geschichte von Paul. Dessen größter Traum ist es, die DDR einmal zu verlassen, um nach Sizilien zu reisen. Jahrelang bereitet er sich vor.
9: Paul Gompels, Rostock. Ich will segeln lernen.
2: Jetzt. Schließlich flüchtet Paul Ende der 80er über die Ostsee und Dänemark, was in der DDR eine schwere Straftat ist.
10: Sollte mein Grenzdurchbruch gelingen, so bitte ich Ihre Behörde nachträglich, meinen Verzweiflungsschritt zu legalisieren.
2: Spaziergang nach Syrakus handelt von Fernweh und Rebellion. Überzeugend gespielt von Charlie Hübner und seiner Ehefrau Dina Beckmann.
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0: Antenne-Schlager am Donnerstagnachmittag und jetzt sind es nur noch 9 Tage.
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0: Da singen wir alle zusammen bei der größten Mitsing-Party for free und Ramona aus Teistung wäre auch ganz gerne dabei, ne?
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0: Jetzt bist du gerade im Auto unterwegs, wenn ich das richtig höre. 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
2: Ja.
0: Alles klar, Ramona. Dann machen wir das einfach ganz, ganz kurz, Ramona. Ich sag's dir jetzt einfach, ihr seid mit dabei.
2: Ach, wie schön. Toll. Ja, meine Tochter würde ich gerne mitnehmen und meine Freundin.
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7: Ich bin Thomas Borgt. Aus der schwächelnden deutschen Wirtschaft kamen zuletzt überraschend positive Zahlen dank wachsender Exporte. Diese Entwicklung werde durch eine neue Belastung schon wieder ausgebremst, heißt es von der Bundesbank, die auf Dürre und Niedrigwasser in deutschen Flüssen verweist.
8: Mit einem Wachstum von 0,4% in den ersten sechs Monaten des Jahres hatte die deutsche Wirtschaft den aktuellen Krisen rund um den Iran-Krieg getrotzt, vor allem weil die Nachfrage aus dem Ausland angezogen hatte. Die dürfte aber wegen steigender Transportkosten und längeren Lieferzeiten durch Niedrigwasser jetzt schon wieder einen Dämpfer bekommen, so die Bundesbank. Die auch beim privaten Konsum wenig optimistisch ist, der werde durch steigende Preise belastet, die auch mit dem ausgelaufenen Tankrabatt zu tun hätten. Jan-Henner Reitze, Nachrichtenredaktion.
7: Der im belgischen Naturschutzgebiet Hohes Venn wütende Brand ist nach offiziellen Angaben inzwischen insgesamt kontrolliert. Laut dem Gouverneur der Provinz Lüttich dürfte sich das Feuer nicht weiter ausbreiten, sofern das Wetter stabil bleibt und keine unvorhergesehenen Ereignisse eintreten. Im westlichen Teil des Brandgebiets gelte die Lage als vollständig gebändigt, hieß es. Im Osten dagegen sei die Situation noch nicht unter Kontrolle. Wegen des Verdachts der Bestechlichkeit wird in der JVA Bremen gegen 23 Verdächtige ermittelt. Das teilte die Bremer Staatsanwaltschaft mit. Ermittelt wird demnach gegen 6 Beschäftigte des Gefängnisses sowie Häftlinge.
9: Konkret geht es wohl um Drogen, aber auch Lebensmittel und Handys sollen Gefängnismitarbeiter in den Knast geschmuggelt haben. Dort wurden die Sachen dann zum Teil weiterverkauft. Ermittler haben deshalb heute auch mehrere Wohnungen in Bremen und Knastzellen durchsucht. Ähnliche Fälle gab es vor kurzem auch in NRW-Gefängnissen. Da hatten einige Mitarbeiter sogar Bestechungsabos im Angebot, um Häftlinge vor Kontrollen zu warnen. Claudia Wächter, Nachrichtenredaktion.
7: 9- bis 10-Jährige sollen künftig eine neue Vorsorgeuntersuchung, bekannt als U-Untersuchung, beim Kinderarzt als Kassenleistung bekommen. Das hat der gemeinsame Bundesausschuss beschlossen, der festlegt, welche medizinischen Leistungen gesetzlich Versicherte in Anspruch nehmen können. Untersucht werden sollen besonders ein mögliches Übergewicht, die körperliche Aktivität, die Bildschirmzeit und psychische Auffälligkeiten. Bisher gibt es U-Untersuchungen bis kurz nach dem 5. Geburtstag der Kinder.
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10: Sonne, Schauer und Gewitter. Heute ist wirklich alles dabei. Im Norden Deutschlands kommen am Nachmittag immer mehr Schauer auf und es kann auch immer mal donnern. Richtung Süden bitte besonders aufpassen. Da können die Gewitter kräftig ausfallen mit Starkregen und stürmischen Böen. Dazwischen gibt's aber auch ein paar Lichtblicke. Vor allem in der Mitte und im Osten zeigt sich immer wieder die Sonne. Dazu gibt's 20 Grad an der Küste und bis 28 Grad weiter im Landesinneren. In der Nacht regnet's im Südosten weiter. Auch im Nordwesten sind Schauer möglich. möglich. Sonst bleibt es meist trocken bei 11 bis 16 Grad noch. Und morgen? Im Süden weiter nass und gewittrig. Im Rest des Landes Wolken, Sonne, einzelne Schauer. Dazu 20 bis 27 Grad.
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10: 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Am kommenden Wochenende hat er so ein bisschen was vor. Norman Langen wird am Samstag bei Schlager am Fachwerk in Facher am Start sein. Und am Sonntag beim Schlagersonntag im Platzhirsch in Bruchhausen-Vilsen geht's dann weiter. Und jetzt hört ihr ihn hier bei Antenne Schlager. Norman Langen habe ich für euch mit Pures Gold.

0: Kerstin Ott war das. Tausendmal Nein gehört hier bei Antenne Schlager. Euch einen schönen Donnerstag.
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0: Heute hast du eine super interessante Doku für alle Fans von Königshäusern im Gepäck, Tom.
2: Ja, na, und zwar die Queen und ich auf Arte. Diese Doku nähert sich Queen Elizabeth II. Einmal nicht nur als Monarchin, sondern eben auch vor allem als Mensch über die Stimmen aus ihrem allerengsten Umfeld. Da berichten Vertraute wie ihre Privatsekretärin, ihr Pferdeberater, ein Bischof und ihr langjähriger Modeschöpfer davon, wie die Queen privat war, wie diszipliniert sie ihren Pflichten nachging und welche kleinen Eigenheiten sie unverwechselbar gemacht haben. Gerade diese Mischung aus Amt, Aura und persönlichen Details macht die Doku so spannend. Und natürlich geht es auch um die berühmten Accessoires, die legendären Handtaschensignale und die Frage, was Elizabeth II. Wirklich empfand. Die Queen und ich, heute Abend 7:45 auf Arte.
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0: Den entscheidenden Schub gab offenbar die Reise im Juli. Harry und Meghan waren mit Archie und Lilibet in Großbritannien, haben Charles in Highgrove besucht und vor allem viel Zeit mit Dianas Familie verbracht. Die Kinder haben dort Tanten, Onkel und Cousins kennengelernt und das soll allen so gut gefallen haben, dass aus der losen Idee einer Rückkehr ein konkreter Plan wurde. Harry und Meghan wollen insgesamt wieder mehr Zeit in Europa und näher bei Harrys Familie verbringen und außerdem wollen sie ihre Kinder hier in Großbritannien zur Schule schicken.
1: Wo wollen Harry und Meghan denn künftig leben und wie nah rücken sie damit auch wieder an das Königshaus ran?
0: Also nach London oder hier in die Nähe zieht die Familie offenbar nicht. Mhm. Im Gespräch sind eher die Cotswolds oder die Gegend um Northampton in der Nähe von Althorp, dem Familiensitz der Spencers. Wo genau, ist aber noch geheim. Und wichtig ist, Harry und Meghan kehren als Privatleute nach Großbritannien zurück, nicht als arbeitende Royals. Offizielle Aufgaben für das Königshaus sind nicht vorgesehen und auch das frühere Wunschmodell, halb Royal und halb unabhängig zu sein, steht nach allem, was man hört, nicht zur Debatte.
1: Kann denn die Rückkehr auch Bewegung in Harrys schwieriges Verhältnis zu Papa Charles und Bruder William bringen?
0: Ja, bei Charles könnte die Rückkehr tatsächlich mehr Nähe bringen. Mhm. Da ist die Stimmung relativ versöhnlich. Der König wurde zwar selbst erst am Sonntag über die Pläne informiert, er soll sich aber darauf freuen, Harry, Meghan und vor allem die Enkel häufiger privat zu sehen. Bei William sieht das ganz anders aus. Das Verhältnis der Brüder ist weiterhin zerrüttet und von einer Versöhnung gibt es da bislang überhaupt keine Spur. Vor allem die öffentlichen Enthüllungen über die Familie nimmt William seinem Bruder bis heute übel. Harry und Meghan sind also zwar bald wohl wieder näher am Königshaus, aber manche Gräben in der Familie bleiben erstmal tief.
1: Okay, da ist natürlich auch wirklich viel passiert. Danke dir, Philipp. Ich finde es trotzdem irgendwie schön, dass Harry und Meghan zurückkommen. Vielleicht ist ja dann doch noch was zu retten zwischen den Brüdern.

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11: Ich bin Thomas Brockt. Über Chats im Internet soll er andere Menschen zu Straftaten bis hin zu Mord angestiftet haben. Die Ermittlungen zu dem Fall gegen einen jungen Mann hat jetzt die Bundesanwaltschaft übernommen. Zu den Vorwürfen zählt auch die Mitgliedschaft in einer terroristischen und einer kriminellen Vereinigung.
12: Der junge Mann sitzt bereits in U-Haft und die Ermittler sagen, er hänge rechtsextremen Ideologien nach, habe deshalb auch eine Vereinigung gegründet. Über Chats soll der Mann einen Jungen zum Beispiel dazu gebracht haben, ein anderes Kind zu töten. Andere animierte er, Fahrzeuge abzufackeln. Es geht aber auch um Vergewaltigung und sexuellen Missbrauch. Und viele erinnert das Ganze an einen anderen spektakulären Fall, das Verfahren White Tiger. Claudia Wächter, Nachrichtenredaktion.
11: 9- bis 10-Jährige sollen künftig eine neue Vorsorgeuntersuchung, bekannt als U-Untersuchung, beim Kinderarzt als Kassenleistung bekommen. Das hat der gemeinsame Bundesausschuss beschlossen, der festlegte, welche medizinischen Leistungen gesetzlich Versicherte in Anspruch nehmen können. Untersucht werden sollen besonders ein mögliches Übergewicht, die körperliche Aktivität, die Bildschirmzeit und psychische Auffälligkeiten. Bisher gibt es U-Untersuchungen bis kurz nach dem 5. Geburtstag der Kinder. Aus der schwächelnden deutschen Wirtschaft kamen zuletzt überraschend positive Zahlen dank wachsender Exporte. Diese Entwicklung werde durch eine neue Belastung schon wieder ausgebremst, heißt es von der Bundesbank, die auf Dürre und Niedrigwasser in deutschen Flüssen verweist.
13: Mit einem Wachstum von 0,4% in den ersten 6 Monaten des Jahres hatte die deutsche Wirtschaft den aktuellen Krisen rund um den Iran-Krieg getrotzt, vor allem weil die Nachfrage aus dem Ausland angezogen hatte. Die dürfte aber wegen steigender Transportkosten und längeren Lieferzeiten durch Niedrigwasser jetzt schon wieder einen Dämpfer bekommen, so die Bundesbank. Die auch beim privaten Konsum wenig optimistisch ist, der werde durch steigende Preise belastet, die auch mit dem ausgelaufenen Tankrabatt zu tun hätten. Jan-Henner Reitze, Nachrichtenredaktion.
11: Der im belgischen Naturschutzgebiet Hohes Venn wütende Brand ist nach offiziellen Angaben inzwischen insgesamt kontrolliert. Laut dem Gouverneur der Provinz Lüttich dürfte sich das Feuer nicht weiter ausbreiten, sofern das Wetter stabil bleibt und keine unvorhergesehenen Ereignisse eintreten. Im westlichen Teil des Brandgebiets gelte die Lage als vollständig gebändigt, hieß es. Im Osten dagegen sei die Situation noch nicht unter Kontrolle.
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14: Der Abend wird vor allem im Süden Deutschlands unruhig. Da ziehen noch kräftige Gewitter durch mit Starkregen und stürmischen Böen. Im Nordwesten gibt's ebenfalls Schauer, sonst lockert's zwischendurch auch auf. In der Nacht regnet's im Südosten weiter. An der Nordsee sind einzelne Gewitter möglich, sonst bleibt's trocken bei 11 bis 16 Grad noch. Morgen geht's im Süden nass weiter. Der Rest bekommt Wolken, Sonne und einzelne Schauer bei bis zu 27 Grad.
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14: 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Ab geht's in den Donnerstag-Feierabend. Und wenn ihr vorhabt, ein neues Auto zu kaufen, dann bleibt dran. In gut 10 Minuten hört ihr hier, warum es für euch deutlich teurer wird, wenn ihr das neue Auto direkt beim Händler finanziert. Und vor allem natürlich auch, wie ihr dann günstiger wegkommt.

0: Rodensteiner mit ihrem Sommerhit 2026. Ciao, ciao, amore, hört ihr hier bei Antenne Schlager. Euch einen schönen Donnerstagabend. Wer ein Auto kauft und direkt beim Händler finanziert, der kann schnell mehrere tausend Euro extra zahlen. Davor warnen die Verbraucherzentralen, Verbraucherexperte Ron Perdus. Viele finanzieren ihr Auto ja direkt beim Händler. Das klingt ja auch erstmal bequem. Wo genau liegt denn da das Problem?
1: Ja, das Problem, das steckt ganz oft im Kleingedruckten. Beim Autokredit werden ja gerne noch so zusätzliche Versicherungen mitverkauft. Und zwar so, dass man sie kaum bemerkt. Die Beiträge werden einfach mal auf die Kreditsumme draufgeschlagen. Man zahlt also nicht nur die Versicherung, sondern auch noch jahrelang Zinsen obendrauf. Die Verbraucherzentralen, die warnen gerade davor. In einem Fall ging es um über 5000 Euro extra, nur für solche Zusatzpolicen. Und das Ärgerliche, viele dieser Versicherungen sind völlig unnötig. Zum Beispiel diese Kaufpreisversicherung. Die sollen im Schadensfall die Differenz zum ursprünglichen Kaufpreis abdecken, aber das leisten oft auch ganz normale Kaskoversicherungen und die sind deutlich günstiger.
0: Wie kann ich mich denn davor schützen, dass mir sowas untergeschoben wird?
1: Zeit nehmen, den Kreditvertrag wirklich Zeile für Zeile angucken. Wenn Begriffe auftauchen wie Ratenschutz, Kaufpreisschutz oder Reparaturkostenversicherung, dann unbedingt nachfragen und im Zweifel das Ganze streichen lassen. Und es hilft auch, Finanzierung und Versicherung zu trennen. Also Kredit vergleichen, vielleicht auch bei der eigenen Bank mal nachzufragen oder online und die Versicherung immer separat abschließen.
0: Danke dir, Verbraucherexperte Ron Perdus, und euch viel Spaß beim Autokauf.

0: Also Pur, das ist auch eine Band. Ich glaube, von der werden viele Lieder laufen am 29. August.
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8: Ich bin Thomas Brockt. Das Bundeswirtschaftsministerium versucht, Sorgen zu zerstreuen, dass es im kommenden Winter Engpässe bei der Gasversorgung geben könnte. Nach aktuellem Erkenntnisstand sei eine Gasmangellage nicht zu erwarten, heißt es in einem Papier des Hauses. Einen staatlichen Eingriff schließt man aber für die Zukunft nicht aus. Man nehme es ernst, dass die deutschen Gasspeicher aktuell deutlich weniger gefüllt seien als in den vergangenen Jahren. Über Chats im Internet soll er andere Menschen zu Straftaten bis hin zu Mord angestiftet haben. Die Ermittlungen zu dem Fall gegen einen jungen Mann hat jetzt die Bundesanwaltschaft übernommen. Zu den Vorwürfen zählt auch die Mitgliedschaft in einer terroristischen und kriminellen Vereinigung.
9: Der junge Mann sitzt bereits in U-Haft und die Ermittler sagen, er hänge rechtsextremen Ideologien nach, habe deshalb auch eine Vereinigung gegründet. Über Chats soll der Mann einen Jungen zum Beispiel dazu gebracht haben, ein anderes Kind zu töten. Andere animierte er, Fahrzeuge abzufackeln. Es geht aber auch um Vergewaltigung und sexuellen Missbrauch. Und viele erinnert das Ganze an einen anderen spektakulären Fall, das Verfahren White Tiger. Claudia Wächter, Nachrichtenredaktion.
8: Dänemark als Urlaubsland erlebt einen Ansturm. Im ersten Halbjahr wurden rund 26 Millionen Übernachtungen gezählt. Das ist ein Rekord. 7,5 Millionen Übernachtungen gingen davon auf das Konto deutscher Urlauber.
10: Die Faszination Skandinavien ist offenbar ungebrochen und für deutsche Urlauber ist Dänemark als direktes Nachbarland schon lange ein Top-Ziel. Dass die Zahlen in diesem Jahr nochmal deutlich gestiegen sind, dürfte neben der nordischen Gelassenheit auch mit dem Wetter zusammenhängen. Denn während Südeuropa und auch Deutschland selbst wochenlang unter einer Hitzeglocke hingen, war es hoch im Norden deutlich angenehmer. Hotels, Ferienhäuser und auch Campingplätze waren dabei gleichermaßen gefragt. Diana Kramer, Nachrichtenredaktion.
8: 9- bis 10-Jährige sollen künftig eine neue Vorsorgeuntersuchung, bekannt als U-Untersuchung, beim Kinderarzt als Kassenleistung bekommen. Das hat der gemeinsame Bundesausschuss beschlossen, der festlegt, welche medizinischen Leistungen gesetzlich Versicherte in Anspruch nehmen können. Untersucht werden sollen besonders ein mögliches Übergewicht, die körperliche Aktivität, die Bildschirmzeit und psychische Auffälligkeiten. Bisher gibt es U-Untersuchungen bis kurz nach dem 5. Geburtstag der Kinder.
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11: Habt den Schirm weiter griffbereit, der Abend bleibt wechselhaft. Im Süden Deutschlands können Gewitter noch mal richtig kräftig werden. Im Nordwesten kommen Schauer dazu. Dazwischen ist es oft trocken und die Wolken reißen auch mal auf. Heute Nacht gibt's weiter Regen im Südosten, sonst beruhigt sich das Wetter meist bei noch 11 bis 16 Grad. Morgen bleibt's dann im Süden nass und gewitterig. Weiter nördlich erwartet uns ein Mix aus Sonne, Wolken und Schauern bei maximal 20 bis 27 Grad.
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11: Macht euch einen schönen Donnerstagabend jetzt mit euren Lieblingsschlagern. Ich spiele euch Marie Reim, Die Prinzen und Fantasy.

0: Das war neue Musik von Marie Reim auf allen Sprachen hier bei Antenne Schlager. Euch einen schönen Donnerstagabend. Mir ist das ja leider zu gruselig. Ich mag sowas nicht ganz so, aber vielleicht seid ihr ja die Horrorfilmfans schlechthin. Seit mehr als 15 Jahren sorgt die Horrorreihe Insidious für großen Grusel bei Kinofans. Und jetzt startet da ein neuer Teil. Aber auch für Kinder ist in dieser Kinowoche wieder was dabei. Und das ist dann auch wahrscheinlich eher was für mich. Thomas Bremser fasst die Kinostarts für euch zusammen.
1: 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Schlaf schön. 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
2: Insidious ist eine der beliebtesten Reihen im modernen Horror. Im sechsten Teil Out of the Further träumt die junge Mutter Gemma furchtbare Dinge, doch...
3: Das sind keine Träume, Gemma.
2: Gemma ist in der Lage, in die Anderswelt zu reisen, doch damit nicht genug. Sie kann die Wesen, die dort leben, nicht nur sehen.
3: Du hast eine Fähigkeit, die ich für unmöglich hielt. Du kannst Dämonen aus dem Ewigreich zurückholen.
2: Und plötzlich wimmelt es in der realen Welt von Untoten. Insidious, Out of the Further ist wieder mächtig düster und gruselig.
3: Wenn die Toten auferstehen, sind die Lebenden am Ende.
4: Du wirst nach Südamerika reisen für eine Kreuzfahrt.
2: In der französischen Komödie Masopilami soll Zooarbeiter David ein Paket aus Südamerika abholen für seinen Chef. Und das hat es in sich.
5: Was ist das? Das Masopilami.
2: Das hyperaktive Wesen mit XXL-Schwanz sorgt für eine chaotische Reise. Weil es sehr viel wert ist, sind auch Kriminelle an Bord.
6: Wir sind auf der Suche nach einem Tier, gelb, mit schwarzen Punkten. Jeder, der Informationen zu diesem Tier hat, hebt die Hand.
2: Masopilami ist eine beliebte Comicfigur in Frankreich. Die derbe Familienkomödie ist dort der Sommerhit im Kino.
6: Schnappt euch das Vieh.
7: Ich würde gern mit dir nach Italien wandern.
8: Ja. Wenn du mir die richtigen Schuhe besorgst.
2: Spaziergang nach Syrakus erzählt die Geschichte von Paul. Dessen größter Traum ist es, die DDR einmal zu verlassen, um nach Sizilien zu reisen. Jahrelang bereitet er sich vor.
9: Paul Gombitz, Rostock. Ich will segeln lernen.
2: Jetzt. Schließlich flüchtet Paul Ende der 80er über die Ostsee und Dänemark, was in der DDR eine schwere Straftat ist.
10: Sollte mein Grenzdurchbruch gelingen, so bitte ich Ihre Behörde nachträglich, meinen Verzweiflungsschritt zu legalisieren.
2: Spaziergang nach Syrakus handelt von Fernweh und Rebellion. Überzeugend gespielt von Charlie Hübner und seiner Ehefrau Lina Beckmann.
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schönen Donnerstagabend. Ihr seid genau richtig hier bei Antenne Schlager. Und Schumi-Fans dürfen sich auf neue Einblicke in die Karriere von Michael Schumacher freuen. Netflix bringt am 2. Oktober die neue Dokumentation Schumacher 94, die Geburt einer Legende heraus. Im Mittelpunkt steht das Jahr 1994, als der damals 25-jährige Schumacher im Benetton seinen ersten Formel-1-Weltmeistertitel geholt hat. Es war eine der dramatischsten Saisons der Formel-1-Geschichte, überschattet vom tödlichen Unfall von Ayrton Senna und Manipulationsvorwürfe gegen Schumacher. Die Doku zeigt neben spektakulären Rennszenen auch bislang unveröffentlichte Aufnahmen. Zu Wort kommen da unter anderem Schumachers Ehefrau Corinna sowie Weggefährten wie Flavio Briatore, Bernie Ecclestone, David Coulthard und Willy Weber. Netflix will dabei nicht nur den kompromisslosen Rennfahrer zeigen, sondern eben auch den privaten, sensiblen Michael Schumacher.

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1: Ich bin Thomas Brockt. Bei der Abwehr von Drohnen erwartet Bundesinnenminister Dobrindt in den kommenden Jahren ein Wettrüsten mit Angreifern, die immer neue Technik entwickeln. Gleichzeitig fordern die Grünen im Bundestag festzulegen, dass die Bundespolizei hauptverantwortlich für Drohnenabwehr zuständig ist.
2: Die Drohnenabwehr ist im Moment nämlich vor allem Sache der Länderpolizeien und das bedeutet so die Grünen unklare Zuständigkeiten und Sicherheitsrisiken. Außerdem fordern sie eine Art Superüberwachung aller kritischen Standorte bei uns. Die Weichen dafür müssten auf einem Drohnengipfel im Kanzleramt gestellt werden. Sicher ist, die Drohnentechnik, die entwickelt sich rasend schnell. Eine Riesenherausforderung, gibt auch der Bundesinnenminister zu. Claudia Wächter, Nachrichtenredaktion.
1: Das Bundeswirtschaftsministerium versucht, Sorgen zu zerstreuen, dass es im kommenden Winter Engpässe bei der Gasversorgung geben könnte. Nach aktuellem Erkenntnisstand sei eine Gasmangellage nicht zu erwarten, heißt es in einem Papier des Hauses. Einen staatlichen Eingriff schließt man aber für die Zukunft nicht aus. Man nehme es ernst, dass die deutschen Gasspeicher aktuell deutlich weniger gefüllt seien als in den vergangenen Jahren. Dänemark als Urlaubsland erlebt einen Ansturm. Im ersten Halbjahr wurden rund 26 Millionen Übernachtungen gezählt. Das ist ein Rekord. 7,5 Millionen Übernachtungen gingen davon auf das Konto deutscher Urlauber.
3: Die Faszination Skandinavien ist offenbar ungebrochen und für deutsche Urlauber ist Dänemark als direktes Nachbarland schon lange ein Top-Ziel. Dass die Zahlen in diesem Jahr nochmal deutlich gestiegen sind, dürfte neben der nordischen Gelassenheit auch mit dem Wetter zusammenhängen. Denn während Südeuropa und auch Deutschland selbst wochenlang unter einer Hitzeglocke hingen, war es hoch im Norden deutlich angenehmer. Hotels, Ferienhäuser und auch Campingplätze waren dabei gleichermaßen gefragt. Diana Kramer, Nachrichtenredaktion.
1: Der im belgischen Naturschutzgebiet Hohes Venn wütende Brand ist nach offiziellen Angaben inzwischen insgesamt kontrolliert. Laut dem Gouverneur der Provinz Lüttich dürfte sich das Feuer nicht weiter ausbreiten, sofern das Wetter stabil bleibt und keine unvorhergesehenen Ereignisse eintreten. Im westlichen Teil des Brandgebiets gelte die Lage als vollständig gebändigt, hieß es. Im Osten dagegen sei die Situation noch nicht unter Kontrolle. Zum Wetter die aktuelle Vorhersage des Deutschen Wetterdienstes. In der Nacht im Südosten weiterer Regen, anfangs auch Gewitter, im Nordwesten ebenfalls Schauer und einzelne Gewitter. Ansonsten wechselnd bewölkt und meist trocken, Tiefstwerte bei 16 bis 11 Grad. Morgen tagsüber dann in der Südhälfte weiter nass und gewittrig, im Rest des Landes Wolken und Sonne im Wechsel, nur vereinzelt Regen bei Höchsttemperaturen von 22 bis 27 Grad.
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4: Ich bin Thomas Brockt. Die Heizsaison steht vor der Tür und die Gasspeicher sind in diesem Jahr nur halb gefüllt. Doch das Bundeswirtschaftsministerium versucht zu beruhigen. Eine Gasmangellage sei im kommenden Winter nicht zu erwarten.
5: Entscheidend sind ja nicht nur die Speicher, betont das Ministerium. Gas komme auch über Pipelines aus Norwegen, anderen EU-Ländern und den LNG-Terminals. Außerdem, eine angespannte Marktlage sei noch keine Versorgungskrise. Aber man werde sich kümmern, falls nötig. Verbraucherschützer haben aber bereits vor steigenden Gaspreisen gewarnt. Und auch die Linke mahnt, die Wirtschaftsministerin müsse endlich aktiv werden. Claudia Wächter, Nachrichtenredaktion.
4: Der Aufbau von Fähigkeiten zur Abwehr von Drohnen wird für die Bundespolizei in den kommenden Jahren eine Daueraufgabe und große Herausforderung sein. Das betonte Innenminister Dobrindt heute bei einem Besuch der Fliegerstaffel der Bundespolizei im hessischen Fuldatal. Er erwarte ein Wettrüsten mit Angreifern, die immer neue Technik entwickeln. Die neue Drohnenabwehreinheit soll bis zum Jahresende von 70 Einsatzkräften auf 300 anwachsen. Das ist eine Reaktion auf den Vorfall Anfang August mit einer mit Sprengstoff bestückten Drohne am Flughafen Leipzig-Halle. Aus der schwächelnden deutschen Wirtschaft kamen zuletzt überraschend positive Zahlen dank wachsender Exporte. Diese Entwicklung werde durch eine neue Belastung schon wieder ausgebremst, heißt es von der Bundesbank, die auf Dürre und Niedrigwasser in deutschen Flüssen verweist.
6: Mit einem Wachstum von 0,4% in den ersten sechs Monaten des Jahres hatte die deutsche Wirtschaft den aktuellen Krisen rund um den Iran-Krieg getrotzt, vor allem weil die Nachfrage aus dem Ausland angezogen hatte. Die dürfte aber wegen steigender Transportkosten und längeren Lieferzeiten durch Niedrigwasser jetzt schon wieder einen Dämpfer bekommen, so die Bundesbank. Die auch beim privaten Konsum wenig optimistisch ist, der werde durch steigende Preise belastet, die auch mit dem ausgelaufenen Tankrabatt zu tun hätten. Jan-Henner Reitze, Nachrichtenredaktion.
4: Der größte Brand in der Geschichte Nordrhein-Westfalens ist nach einer Woche gelöscht. Das teilte der Bürgermeister von Hürtgenwald mit. In der Eifelgemeinde war Ende vergangener Woche der Brand entstanden. Zeitweise mussten auch Menschen evakuiert werden. Die letzten Einheiten würden sich nun aus dem Brandgebiet zurückziehen, so der Bürgermeister. Zum Wetter die aktuelle Vorhersage des Deutschen Wetterdienstes. In der Nacht im Südosten weiterer Regen, anfangs auch Gewitter, im Nordwesten ebenfalls Schauer und einzelne Gewitter. Ansonsten wechselnd bewölkt und meist trocken, Tiefstwerte bei 16 bis 11 Grad. Morgen tagsüber dann in der Südhälfte weiter nass und gewittrig, im Rest des Landes Wolken und Sonne im Wechsel, nur vereinzelt Regen bei Höchsttemperaturen von 22 bis 27 Grad.
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3: Ich bin David Riemer. Bei der Abwehr von Drohnen erwartet Bundesinnenminister Dobrindt in den kommenden Jahren ein Wettrüsten mit Angreifern, die immer neue Technik entwickeln. Gleichzeitig fordern die Grünen im Bundestag festzulegen, dass die Bundespolizei hauptverantwortlich für die Drohnenabwehr zuständig ist.
4: Die Drohnenabwehr ist im Moment nämlich vor allem Sache der Länderpolizeien und das bedeutet so die Grünen unklare Zuständigkeiten und Sicherheitsrisiken. Außerdem fordern sie eine Art Superüberwachung aller kritischen Standorte bei uns. Die Weichen dafür müssten auf einem Drohnengipfel im Kanzleramt gestellt werden. Sicher ist, die Drohnentechnik, die entwickelt sich rasend schnell. Eine Riesenherausforderung, gibt auch der Bundesinnenminister zu. Claudia Wächter, Nachrichtenredaktion.
3: Das Bundeswirtschaftsministerium versucht Sorgen zu zerstreuen, dass es im kommenden Winter Engpässe bei der Gasversorgung geben könnte. Nach aktuellem Erkenntnisstand sei eine Gasmangellage nicht zu erwarten, heißt es in einem Papier des Ministeriums. Einen staatlichen Eingriff schließt man aber für die Zukunft nicht aus. Man nehme es ernst, dass die deutschen Gasspeicher deutlich weniger gefüllt seien als in den vergangenen Jahren. Wegen eines Feuers im Hürtgenwald in der Eifel in Nordrhein-Westfalen hat es vor einer Woche Evakuierungen gegeben. Jetzt ist der Brand komplett gelöscht. Auch im Brandgebiet im Naturschutzgebiet Hohes Venn im belgischen Grenzgebiet zu Deutschland hat sich die Lage entspannt.
5: Große Erleichterung beim Bürgermeister von Hürtgenwald, der sich bei allen Einsatzkräften und freiwilligen Helfern für ihren unermüdlichen Einsatz bedankt. Kein Haus sei zu Schaden gekommen. Das vom Feuer betroffene Gebiet bleibt allerdings gesperrt, damit kein neuer Brand ausgelöst wird und weil beschädigte Bäume noch umstürzen könnten. Im Hohen Venn sind die Flammen nach offiziellen Angaben unter Kontrolle. Vollständige Entwarnung haben die Behörden aber noch nicht gegeben. Jan-Henner Reitze, Nachrichtenredaktion.
3: 9- bis 10-Jährige sollen künftig eine neue Vorsorgeuntersuchung, bekannt als U-Untersuchung, beim Kinderarzt als Kassenleistung bekommen. Das hat der gemeinsame Bundesausschuss beschlossen, der festlegt, welche medizinischen Leistungen gesetzlich Versicherte in Anspruch nehmen können. Untersucht werden sollen insbesondere ein mögliches Übergewicht, die körperliche Aktivität, die Bildschirmzeit und psychische Auffälligkeiten. Bisher gibt es U-Untersuchungen als Kassenleistung bis kurz nach dem 5. Geburtstag der Kinder. Zum Wetter die aktuelle Vorhersage des Deutschen Wetterdienstes. In der Nacht im Südosten weiterer Regen, anfangs auch Gewitter. Im Nordwesten ebenfalls Schauer und einzelne Gewitter, sonst wechselnd bewölkt und meist trocken. Es kühlt sich auf 16 bis 11 Grad ab. Tagsüber dann in der Südhälfte weiter nass und gewittrig, im Rest des Landes Wolken und Sonne im Wechsel und nur vereinzelt Regen bei Höchsttemperaturen von 22 bis 27 Grad.
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4: Ich bin David Riemer. Der Winter rückt näher und Gasspeicher sind erst zur Hälfte gefüllt. Verbraucherschützer warnen deshalb vor steigenden Preisen. Die Opposition fordert die Bundesregierung auf, aktiv zu werden. Das Bundeswirtschaftsministerium versucht zu beruhigen und sagt, es sei keine Mangellage zu erwarten. Der Chef der Bundesnetzagentur Müller appelliert im ZDF an Versorger, ihre Speicher zu füllen.
5: Es ist genug Gas verfügbar. Man muss es nur einkaufen und auch in Deutschland, in Europa einspeichern. Das kann man Stand heute auch noch schaffen. Man muss dafür nur jetzt richtig ranklotzen.
4: Die Gaspreise sind in diesem Sommer wegen des Iran-Kriegs ungewöhnlich hoch, weshalb Händler weniger Gas für den Verkauf im Winter einkaufen. Der Aufbau von Fähigkeiten zur Abwehr von Drohnen wird für die Bundespolizei in den kommenden Jahren eine Daueraufgabe und große Herausforderung sein. Das betonte Bundesinnenminister Dobrindt bei einem Besuch der Fliegerstaffel der Bundespolizei im hessischen Fuldatal. Er erwarte ein Wettrüsten mit Angreifern, die immer neue Technik entwickeln. Die neue Drohnenabwehreinheit soll bis zum Jahresende von 70 Einsatzkräften auf 300 anwachsen. Das ist eine Reaktion auf den Vorfall Anfang August mit einer mit Sprengstoff bestückten Drohne am Flughafen Leipzig-Halle. Ein Tupfer verbleibt im Kieferknochen, Laborwerte werden vertauscht. Fast 12.000 mutmaßliche Behandlungsfehler haben Experten im vergangenen Jahr im Auftrag der Krankenkassen begutachtet, mit zum Teil gravierenden Folgen. In jedem vierten Fall haben die Patienten gesundheitliche Schäden davongetragen.
6: Dem falschen Patienten wird eine Niere entfernt, eine Horrorvorstellung. Doch 150 solcher und ähnlicher absolut krasser Fälle gab es tatsächlich, etwas mehr als im Jahr zuvor. Und für solche schweren, aber vermeidbaren Fehler fordern die Experten ein verpflichtendes Meldesystem. Knapp 100 Patienten starben sogar durch Behandlungsfehler. Die geplanten Einsparungen im Gesundheitssystem sehen die Fachleute übrigens kritisch. Claudia Wächter, Nachrichtenredaktion.
4: Zum Fußball. Jungstar Said Elmala spielt auch in der kommenden Saison beim 1. FC Köln. Der 19-Jährige verlängerte seinen Vertrag vorzeitig um ein Jahr bis 2031. Das teilte der Bundesligist mit. Um Elmala hatte es in den vergangenen Monaten immer wieder Wechselspekulationen gegeben. Borussia Dortmund hatte sich zuletzt aus dem Poker um eine Verpflichtung des Offensivspielers zurückgezogen. Zum Wetter die aktuelle Vorhersage des Deutschen Wetterdienstes. In der Nacht im Südosten weiter Regen, anfangs auch Gewitter. Im Nordwesten ebenfalls Schauer und einzelne Gewitter. Sonst wechselnd bewölkt und meist trocken. Tiefstwerte 16 bis 11 Grad. Tagsüber dann in der Südhälfte weiter nass und gewittrig. Im Rest des Landes Wolken und Sonne im Wechsel. Und nur vereinzelt Regen bei Höchsttemperaturen von 22 bis 27 Grad.
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1: Ich bin David Riemer. Bei der Abwehr von Drohnen erwartet Bundesinnenminister Dobrindt in den kommenden Jahren ein Wettrüsten mit Angreifern, die immer neue Technik entwickeln. Gleichzeitig fordern die Grünen im Bundestag festzulegen, dass die Bundespolizei hauptverantwortlich für die Drohnenabwehr zuständig ist.
2: Die Drohnenabwehr ist im Moment nämlich vor allem Sache der Länderpolizeien und das bedeutet, so die Grünen, unklare Zuständigkeiten und Sicherheitsrisiken. Außerdem fordern sie eine Art Superüberwachung aller kritischen Standorte bei uns. Die Weichen dafür müssten auf einem Drohnengipfel im Kanzleramt gestellt werden. Sicher ist, die Drohnentechnik, die entwickelt sich rasend schnell. Eine Riesenherausforderung, gibt auch der Bundesinnenminister zu. Claudia Wächter, Nachrichtenredaktion.
1: Das Bundeswirtschaftsministerium versucht Sorgen zu zerstreuen, dass es im kommenden Winter Engpässe bei der Gasversorgung geben könnte. Nach aktuellem Erkenntnisstand sei eine Gasmangellage nicht zu erwarten, heißt es in einem Papier des Ministeriums. Einen staatlichen Eingriff schließt man aber für die Zukunft nicht aus. Man nehme es ernst, dass die deutschen Gasspeicher deutlich weniger gefüllt seien als in den vergangenen Jahren. Wegen eines Feuers im Hürtgenwald in der Eifel in Nordrhein-Westfalen hat es vor einer Woche Evakuierungen gegeben. Jetzt ist der Brand komplett gelöscht. Auch im Brandgebiet im Naturschutzgebiet Hohes Venn im belgischen Grenzgebiet zu Deutschland hat sich die Lage entspannt.
3: Große Erleichterung beim Bürgermeister von Hürtgenwald, der sich bei allen Einsatzkräften und freiwilligen Helfern für ihren unermüdlichen Einsatz bedankt. Kein Haus sei zu Schaden gekommen. Das vom Feuer betroffene Gebiet bleibt allerdings gesperrt, damit kein neuer Brand ausgelöst wird und weil beschädigte Bäume noch umstürzen könnten. Im Hohen Venn sind die Flammen nach offiziellen Angaben unter Kontrolle. Vollständige Entwarnung haben die Behörden aber noch nicht gegeben. Jan-Henner Reitze, Nachrichtenredaktion.
1: 9- bis 10-Jährige sollen künftig eine neue Vorsorgeuntersuchung, bekannt als U-Untersuchung, beim Kinderarzt als Kassenleistung bekommen. Das hat der gemeinsame Bundesausschuss beschlossen, der festlegt, welche medizinischen Leistungen gesetzlich Versicherte in Anspruch nehmen können. Untersucht werden sollen insbesondere ein mögliches Übergewicht, die körperliche Aktivität, die Bildschirmzeit und psychische Auffälligkeiten. Bisher gibt es U-Untersuchungen als Kassenleistung bis kurz nach dem 5. Geburtstag der Kinder. Zum Wetter die aktuelle Vorhersage des Deutschen Wetterdienstes. In der Nacht im Südosten weiter Regen, anfangs auch Gewitter. Im Nordwesten ebenfalls Schauer und einzelne Gewitter. Sonst wechselnd bewölkt und meist trocken. Tiefstwerte 16 bis 11 Grad. Tagsüber dann in der Südhälfte weiter nass und gewittrig. Im Rest des Landes Wolken und Sonne im Wechsel. Und nur vereinzelt Regen bei Höchsttemperaturen von 22 bis 27 Grad.
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4: Ich bin David Riemer. In den nächsten Monaten startet die Heizsaison und die Gasspeicher sind in diesem Jahr nur halb gefüllt. Das Bundeswirtschaftsministerium versucht allerdings zu beruhigen, eine Gasmangellage sei im kommenden Winter nicht zu erwarten.
5: Entscheidend sind ja nicht nur die Speicher, betont das Ministerium. Gas komme auch über Pipelines aus Norwegen, anderen EU-Ländern und den LNG-Terminals. Außerdem, eine angespannte Marktlage sei noch keine Versorgungskrise. Aber man werde sich kümmern, falls nötig. Verbraucherschützer haben aber bereits vor steigenden Gaspreisen gewarnt. Und auch die Linke mahnt, die Wirtschaftsministerin müsse endlich aktiv werden. Claudia Wächter, Nachrichtenredaktion.
4: Die Bundespolizei muss sich in den kommenden Jahren verstärkt gegen Drohnenangriffe wappnen. Das dürfte herausfordernd werden, denn Bundesinnenminister Dobrindt rechnet mit einem Wettrüsten zwischen der eigenen Drohnenabwehr und Angreifern. Die neue Einheit soll bis Jahresende auf 300 Beamte anwachsen. Grund ist der schwerwiegendste Vorfall mit einer Drohne. Sie war Anfang August mit Sprengstoff und Zündmechanismus am Flughafen Leipzig-Halle entdeckt worden. Viele Politiker vermuten, dass Russland dahinter steckt. Dänemark als Urlaubsland erlebt einen Ansturm. Im ersten Halbjahr wurden rund 26 Millionen Übernachtungen gezählt. Das ist ein Rekord. 7,5 Millionen Übernachtungen gingen davon auf das Konto deutscher Urlauber.
6: Die Faszination Skandinavien ist offenbar ungebrochen und für deutsche Urlauber ist Dänemark als direktes Nachbarland schon lange ein Top-Ziel. Dass die Zahlen in diesem Jahr nochmal deutlich gestiegen sind, dürfte neben der nordischen Gelassenheit auch mit dem Wetter zusammenhängen. Denn während Südeuropa und auch Deutschland selbst wochenlang unter einer Hitzeglocke hingen, war es hoch im Norden deutlich angenehmer. Hotels, Ferienhäuser und auch Campingplätze waren dabei gleichermaßen gefragt. Diana Kramer, Nachrichtenredaktion.
4: Nach dem schweren Erdbeben in Kolumbien ist die Zahl der Toten auf 319 gestiegen. Über 4.500 Menschen wurden verletzt. 260 weitere gelten als vermisst, teilten die Behörden mit. Die Regierung hat für 15 betroffene Bezirke einen 30-tägigen Notstand ausgerufen. Damit kann sie unter anderem schneller Geld für Nothilfe und Wiederaufbau mobilisieren und staatliche Mittel umschichten. Zum Wetter die aktuelle Vorhersage des Deutschen Wetterdienstes. In der restlichen Nacht im Südosten weiterer Regen, zum Teil auch Gewitter. Im Nordwesten ebenfalls Schauer und einzelne Gewitter. Im Rest wechselnd bewölkt und meist trocken. Es kühlt sich auf 16 bis 11 Grad ab. Tagsüber dann in der Südhälfte weiter nass und gewittrig. Im Rest des Landes Wolken und Sonne im Wechsel und nur vereinzelt Regen. Höchsttemperaturen von 22 bis 27 Grad.
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3: Ich bin David Riemer. Der Winter rückt näher und Gasspeicher sind erst zur Hälfte gefüllt. Verbraucherschützer warnen deshalb vor steigenden Preisen. Die Opposition fordert die Bundesregierung auf, aktiv zu werden. Das Bundeswirtschaftsministerium versucht zu beruhigen und sagt, es sei keine Mangellage zu erwarten. Der Chef der Bundesnetzagentur Müller appelliert im ZDF an Versorger, ihre Speicher zu füllen.
4: Es ist genug Gas verfügbar. Man muss es nur einkaufen und auch in Deutschland, in Europa einspeichern. Das kann man Stand heute auch noch schaffen. Man muss dafür nur jetzt richtig ranklotzen.
3: Die Gaspreise sind in diesem Sommer wegen des Iran-Kriegs ungewöhnlich hoch, weshalb Händler weniger Gas für den Verkauf im Winter einkaufen. Der Aufbau von Fähigkeiten zur Abwehr von Drohnen wird für die Bundespolizei in den kommenden Jahren eine Daueraufgabe und große Herausforderung sein. Das betonte Bundesinnenminister Dobrindt bei einem Besuch der Fliegerstaffel der Bundespolizei im hessischen Fuldatal. Er erwarte ein Wettrüsten mit Angreifern, die immer neue Technik entwickeln. Die neue Drohnenabwehreinheit soll bis zum Jahresende von 70 Einsatzkräften auf 300 anwachsen. Das ist eine Reaktion auf den Vorfall Anfang August mit einer mit Sprengstoff bestückten Drohne am Flughafen Leipzig-Halle. Ein Tupfer verbleibt im Kieferknochen, Laborwerte werden vertauscht. Fast 12.000 mutmaßliche Behandlungsfehler haben Experten im vergangenen Jahr im Auftrag der Krankenkassen begutachtet, mit zum Teil gravierenden Folgen. In jedem vierten Fall haben die Patienten gesundheitliche Schäden davongetragen.
5: Dem falschen Patienten wird eine Niere entfernt, eine Horrorvorstellung. Doch 150 solcher und ähnlicher absolut krasser Fälle gab es tatsächlich, etwas mehr als im Jahr zuvor. Und für solche schweren, aber vermeidbaren Fehler fordern die Experten ein verpflichtendes Meldesystem. Knapp 100 Patienten starben sogar durch Behandlungsfehler. Claudia Wächter, Nachrichtenredaktion.
3: Zum Fußball. Jungstar Said Elmala spielt auch in der kommenden Saison beim 1. FC Köln. Der 19-Jährige verlängerte seinen Vertrag vorzeitig um ein Jahr bis 2031. Das teilte der Bundesligist mit. Um Elmala hat es in den vergangenen Monaten immer wieder Wechselspekulationen gegeben. Borussia Dortmund hatte sich zuletzt aus dem Poker um eine Verpflichtung des Offensivspielers zurückgezogen. Zum Wetter die aktuelle Vorhersage des Deutschen Wetterdienstes. Bis in die Früh im Süden gebietsweise weitere Regenfälle, vereinzelt auch Gewitter. Im Nordwesten, vor allem an der Nordsee, ebenfalls Schauer und einzelne Gewitter. Im Rest überwiegend trocken. Tagsüber dann vor allem in der Südhälfte kräftige Schauer und gewittrig, aber auch im Westen und Nordwesten wird es nass. Von der Mitte bis in die Osthälfte längere Zeit sonnig und meist trocken. Höchstwerte zwischen 18 und 27 Grad.
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